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1: Ich bin Dirk Zeitler. Die deutsche Fußballnationalmannschaft hat ihr drittes Gruppenspiel bei der WM mit 1:2 gegen Ecuador verloren. Für die K.O.-Runde war die DFB-Auswahl bereits vor dem Anstoß als Gruppensieger qualifiziert. Die Elfenbeinküste folgt Deutschlands ins 16. Finale. Der Afrikameister von 2024 gewann gegen Curaçao mit 2:0. Nach dem verheerenden Erdbeben in Venezuela haben die Behörden bisher 188 Tote gezählt. Fachleute rechnen jedoch mit deutlich mehr Todesopfern. Auch Deutschland hat Hilfe angeboten.
2: Wir helfen, wir stehen an der Seite Venezuelas, sagt Kanzler Merz. Mehrere Transportflugzeuge der Bundeswehr, die stünden bereit, versichert der Verteidigungsminister. Und in der Tat, Material und Rettungsteams. Eigentlich wird alles gebraucht im Krisengebiet. Dort graben Menschen mit bloßen Händen weiter nach Verschütteten. Andere stehen vor Trümmerbergen dort, wo einmal ihr Zuhause war. Mancherorts gibt es weder Wasser noch Strom. Claudia Wächter, Nachrichtenredaktion.
1: Wer angesichts der erwarteten Hitze eine geplante Bahnreise nicht antreten will, kann diese jetzt kostenfrei stornieren. Die Deutsche Bahn bietet erstmals eine sogenannte Hitze-Sonderkulanz an. Die hohen Temperaturen seien eine große Belastung für die Bahn, teilte der Konzern mit.
3: Die Weichen und die Technik könnten durch Hitze und Sonne beschädigt werden, heißt es von der Deutschen Bahn. Außerdem steige einerseits die Gefahr für Böschungsbrände, andererseits hat der Deutsche Wetterdienst ja auch schon Unwetter angekündigt. Die Bahn sei darauf gut vorbereitet, trotzdem könne es zu Beeinträchtigungen kommen. Deswegen können Fahrgäste Tickets für Fernreisen kostenlos stornieren. Voraussetzung ist, dass das Ticket bis zum 23. Juni gebucht wurde und die Reise bis zum 30. Juni stattfinden sollte. Diese Tickets können online oder im Reisezentrum storniert werden. Fiona Reinhardt, Nachrichtenredaktion.
1: Der US-Elektroautobauer Tesla will seine Produktion im Werk Grünheide bei Berlin stärker hochfahren. Das Unternehmen teilte mit, weitere 1.000 Beschäftigte einzustellen und ab Oktober die Produktion auf 7.500 Fahrzeuge pro Woche zu steigern. Im April hatte Tesla bereits die Einstellung von 1.900 Mitarbeitern angekündigt.
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4: Feuerwehreinsatz auf der B298 Geildorf in Richtung Schwäbisch Gmünd und zwar zwischen Mutlangen und der Ausfahrt Wetzgau. Hier der Feuerwehreinsatz, deswegen ist die Bundesstraße Richtung Schwäbisch Gmünd gesperrt. 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
3: Ich freue mich sehr, dass es geklappt hat, dass wir miteinander quatschen können. Für alle, die nicht so genau wissen, wer Wander ist und wer du bist, stell dich doch mal vor und das am besten in 3 Worten.
4: Also 3 Worte sind eine schwere Limitierung. Vielleicht machen wir 4. Mein Name ist Marco. Ich bin der Sänger der Wiener Band Wander und ich weiß nicht wirklich, was ich über uns sagen kann. Also wäre das jetzt irgendwie so ein Quartett? Das kennt man auch in Deutschland, gell, diese Spielkarten.
3: Ja.
4: So, dann würde stehen Platin-Auszeichnung, Doppelpunkt 11-mal, Wochen in den Charts 300-mal, Beauty-Faktor 2 von 10, Leidenschaft 8 von 10, Musik 9 von 10, Texte 6 von 10 und Live-Konzerte 10 von 10.
3: Okay, geil. Das waren jetzt zwar ein paar mehr als 3, aber ich glaube, wir können uns jetzt so halbwegs zumindest ein Bild von euch machen.
4: Wunderbar.
3: Genau, das war jetzt das Bild und wir wollen auch in eure Single kurz reinhören. Ihr bringt am Freitag eure neue Single raus, die heißt Rocking in Wien. Da hören wir jetzt mal kurz rein.
4: Viel Spaß.

0: Schönstes. Dann hätte die Nummer erfüllt, warum es sie gibt.
1: Also ich kann dir sagen, ich habe sie ja schon gehört und bei mir hat die Spaß ausgelöst. Ich habe auch das Video schon gesehen. Ich habe mich totgelacht gerade eben. Hammer.
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3: Du schreibst eure Songs alle selber, oder?
4: Ja, also größtenteils, ja.
3: Also du hauptsächlich und dann noch ein paar Bandmitglieder oder andere Partner manchmal noch?
4: Nein, also um Gottes Willen, wir arbeiten nur untereinander natürlich. Also wir sind keine Labelband, die dann mit irgendwelchen Songwritern arbeitet oder so. Aber Gitarrist hat immer wieder sehr interessante Textzeilen gehabt im Laufe der Jahre. Da bin ich ganz angetan. Ja.
3: Und wie war das jetzt konkret bei dem Song Rocking in Wien? Der ist jetzt aus deiner Feder oder habt ihr den zusammengeschrieben?
4: Ach, das ist immer so ein Prozess, nicht? Was ich darüber sagen kann, ist, wir haben so viel Spaß gehabt bei den Aufnahmen wie wirklich lange nicht. Also das alles hat sich irgendwie ein bisschen so angefühlt wie ganz am Anfang, weil wir auch durch die Pandemie, wir hatten keinen Druck. Es hat niemand eine Platte von uns erwartet, niemand hat einen Song erwartet, wir auch nicht selber von uns. Und so ist irgendwie der Song und aber auch das ganze Album in einer gewissen Leichtigkeit immer so nebenbei entstanden. Also immer wenn irgendwie Zeit war und Lust war, dann haben wir uns hingesetzt und was gemacht. Es war ein sehr schöner Prozess.
3: Wie war denn jetzt das Produzieren des Albums unter Pandemiebedingungen im Vergleich zu früher? Habt ihr da auch so Zoom-Calls gehabt, wo ihr euch getroffen habt? Oder wie habt ihr das gemanagt?
4: Die Welt ist ja nicht ganz stehen geblieben. Also wir konnten

0: natürlich schon auch treffen. Aber halt einfach ein bisschen aufpassen. Also wir sind große Fans von Testen gewesen. Wir haben uns immer wieder getestet, bevor wir uns getroffen haben. Und ja, von uns hat es niemand gehabt, auch das Corona. Insofern, ich glaube, auf Holz.
1: Absolut, absolut. Ihr feiert ja dieses Jahr Zehnjähriges, ist das richtig?
0: Ja, genau. Davon waren wir 8 Jahre dem gnadenlosen Licht der Öffentlichkeit ausgesetzt und 2 Jahre im Schatten von irgendwelchen Proberäumen und Kellerlokalen in Wien. Und ging dann aber relativ schnell. Also wir haben irgendwie den Sprung von kleinen Clubs in große Hallen innerhalb von 1 Jahr gemacht. So, es war schwindelerregend und erstaunlich, aber ich bin dankbar, weil diese Karriere mir irgendwie ein Leben geschenkt hat, das ich sonst nicht gehabt hätte, glaube ich.
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3: Kannst du dich noch an den Moment erinnern, wo ihr eben diesen großen Sprung hattet und auf einmal von so einer kleineren Bühne auf so eine Riesenbühne gesprungen seid? Wie war das?
4: Ja, ich weiß noch, das war ein Stadtfest in Wien 2015 oder 2014 noch. Und die Platte war gerade erst draußen, die erste. Und angekündigt waren irgendwie so 500, 600 Leute und am Ende kamen fast 12.000 und der Verkehr in der Innenstadt war lahmgelegt. Der Michaelerplatz ist wirklich im Zentrum Wiens, im Herzen dieser Stadt und in alle Richtungen, in all diesen Straßen war alles voller Menschen. Und da habe ich mir irgendwie gedacht, okay, es kann schon sein, dass sich unser Leben jetzt verändert.
3: Wie erklärst du dir euren Erfolg?
4: Ich kann ihn mir nicht erklären. Wir singen halt in unserer Muttersprache und ich glaube, davon gibt es einfach nicht so viele Gruppen. Ich weiß nicht, warum wir ausgerechnet diesen großen Erfolg haben. Ich habe mir sagen lassen, dass die Texte irgendwie manchen Menschen aus dem Herzen sprechen, aber wirklich wissen tue ich es nicht.
3: Ich habe bei euch das ein bisschen das Gefühl, dass es das ist, dass ihr halt einfach das macht, worauf ihr Bock habt und das kommt rüber. Und ihr nehmt kein Blatt vor den Mund, sondern ihr macht halt das, was ihr wollt. Und ich glaube, ich könnte mir zumindest vorstellen, dass das so ein Grund für euren großen Erfolg ist.
4: Vielleicht, ja. Wir haben zumindest, so fühlt sich's an, immer irgendwie doch die Kontrolle gehabt über diese Karriere auch. Wir haben praktisch nie irgendwas gemacht, das wir nicht wirklich wollten.
3: Im September kommt ja jetzt dann euer 5. Album raus, ne? Darfst du schon verraten, wie das heißt?
4: Ich glaube, der Titel ist so enttäuschend und so langweilig, dass ich die Leute lieber noch nicht enttäuschen mag. Also wenn es dann rauskommt, können alle böse sein. Weil unser Publikum liebt ja so unsere Albumtitel. Das ist ja auch so eine eigene kleine Geschichte. Amore, Bussi, Niente, Ciao. Und ich fürchte, der 5. Titel ist jetzt nicht der originellste. Aber ja, ich halte mich jetzt einfach mal bedeckt. Es tut mir leid.
3: Aber warum denn das? Ihr hattet doch jetzt 2 Jahre Zeit, um euch den perfekten Titel für dieses Album zu überlegen.
4: Ja, und unter diesem Druck bin ich geistig und körperlich so zusammengebrochen, dass ich mir ein ganz einfaches Wort wieder mal ausgesucht habe. Nein,
3: okay.
4: Ich sag noch nichts.
3: Okay, musst du auch nicht. Ich bin auf jeden Fall gespannt, sogar noch mehr, als ich es vorher war.
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3: Sprechen wir ein bisschen über das Album. Um was geht's? Auf was können wir uns freuen?
4: Also ich glaube, die Texte sind so wie immer, also nachdenklich, eine ewige Auseinandersetzung mit dem Leben und den Schwierigkeiten im Leben. Immer irgendwo mit der Erkenntnis, dass es weitergehen muss, dass man unbedingt weitermachen muss, egal wie man zerstört wird vom Leben. Es findet sich immer irgendwo Hoffnung und Liebe. Und ja, also wie gesagt, wahrscheinlich eher komplizierte Texte so wie immer, aber so die Spirit der Platte ist wahnsinnig positiv. Also wir haben einfach Spaß gehabt, ja. Und ich finde, das hört man der Platte an.
3: Hammer. Und ihr geht auch auf Tour, ne? Ihr geht allerdings schon auf Tour, bevor das Album rauskommt, so wenn ich das richtig gesehen habe.
4: Genau, ja. Ja, es sind ja größtenteils eigentlich noch Nachholtermine. Also ich bin unserem Publikum wahnsinnig dankbar. Die sitzen ja hier zum Teil seit 2,5 Jahren auf ihren Tickets irgendwie. Und ich finde das bewundernswert. Ich hätte die längst verkauft oder verloren. Oder verraucht, keine Ahnung. Es ist schon erstaunlich, dass die Leute irgendwie da so ein Durchhaltevermögen haben. Und wir werden alles geben. Wir freuen uns so sehr auf ein Wiedersehen. Ich kann das gar nicht beschreiben. Wir sind einfach heiß drauf.
3: Ja, ja, ihr seid sicherlich mega heiß drauf. Was ist denn so das, worauf du dich am allermeisten freust? Also was ist dein Lieblingspart von Konzerten?
4: Ach, das hat alles so eine... Das ist halt etwas, das man im Leben sonst nicht erleben darf. So, also... Konzerte und Musik auf diese Weise mit so vielen Menschen gemeinsam zu erleben, das hat ja fast was Spirituelles irgendwo auch. Das hat ja sowas ganz Archaisches. Das ist in Wahrheit wie ein uraltes Ritual. Und ich habe das sehr vermisst in der Pandemie.
3: Ja. Können sich denn die Besucher eures Konzerts schon auf auch den ein oder anderen Track vom neuen Album freuen?
4: Ja, natürlich. Also wir werden sicher die neue Single spielen, das ist ganz klar. Und vielleicht gibt es die ein oder andere Überraschung. Ja, da will ich noch nicht zu viel verraten. Hauptsache, wir sehen uns endlich wieder.
3: Ich glaube, da sprichst du auch euren Fans aus dem Herz.
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3: Ich möchte mit dir noch über ein anderes Thema reden, was schwierig ist, nämlich die Ukraine. Ich habe aber gesehen, dass ihr bei zwei Benefizkonzerten auftretet.
4: Genau, nein, wir sind das einmal in Wien, einmal im Ernst-Happel-Stadion am 19. März und einmal am Heldenplatz am 27. März, beides in Wien.
3: Was genau ist da denn geplant?
4: Das wird ein Konzert, wie es unser Land zumindest wahrscheinlich noch nie erlebt hat. Es wird so ziemlich alles, was Rang und Namen hat, auf der Bühne stehen, vom Bilderbuch bis Wander. Jan Buren spielt auch, weiß ich, den kennt man ja auch in Deutschland, glaube ich, ein bisschen mehr.
3: Ja, den kennt man.
4: Und auch ganz wichtig ist mir zu sagen, das ist aus meiner Sicht zumindest jetzt nicht unbedingt eine politische Veranstaltung, weil ich finde, das ganze Ukraine-Thema hat nichts mit Politik zu tun, sondern das ist eine humanitäre Krise vor den Toren Europas und wir wollen für den Frieden spielen. Wir wollen für die Menschen spielen, die unter dem Krieg in der Ukraine leiden. Und das Happelstadion ist tatsächlich, war nach 4 Tagen ausverkauft. Das ist eine Art von Zusammenhalt in unserer Gesellschaft, der mich zutiefst rührt und ich bin ganz stolz, da ein winziger Teil davon zu sein, weil alle Einnahmen werden an diverseste Hilfsorganisationen fließen.
3: Wahnsinn, auch ganz, ganz, ganz tolle Aktion. Was erhoffst du dir denn von den beiden Konzerten?
4: Ich möchte mich mit meiner Musik und meinem Bühnenauftritt bei den Menschen fürs Kommen bedanken. Also ich kann nur Danke sagen mit meiner Musik. Ich finde es ganz bewegend, wie viele Menschen da kommen. Ich bin jedem Einzelnen dankbar einfach.
3: Dann da auf jeden Fall viel Spaß, reißt die Hütte ab und das wird sicherlich grandios. Ist das denn jetzt euer erster Auftritt seit der Pandemie?
4: Das ist der erste Auftritt seit der Pandemie, ja. Jetzt müssen wir schnell entrosten. Also hier ist jetzt keine Zeit mehr für Sport. Wir kommen quasi direkt aus dem Winterschlaf in ein Stadion. Aber wir sind bereit, wir freuen uns sehr drauf.
3: Wie bereitet ihr euch denn darauf jetzt vor?
4: Im Moment ist so viel los. Ich habe gar nicht wirklich Zeit, darüber nachzudenken, muss ich ehrlich sagen. Manchmal kommt es mir und ja, dann bin ich zu Tränen gerührt. Wie gesagt, dass ich als Musiker Teil von so einer großartigen Aktion sein darf, das hätte ich mir niemals erträumt. Das ist eine große Ehre einfach.
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3: Nächstes Thema. Ich wollte noch kurz mit dir über Baden-Württemberg bzw. Stuttgart reden. Da seid ihr doch bestimmt auch schon das ein oder andere Mal gewesen, oder?
4: Ja, absolut. Mhm. Das erste Mal mit Kraftklub, glaube ich. Da waren wir vor Band vom Kraftklub in Stuttgart. Das war super. Das war richtig super.
3: Ja, was hast du denn so für Erinnerungen an die Stadt?
4: An die Stadt gar nicht so viel, weil wir waren gar nicht lange da. So, aber die Leute waren einfach wahnsinnig cool beim Konzert. Wir haben dann am Ende mit Kraftklub auch, Blitzkrieg Bob von den Ramones haben wir gesungen mit Kraftklub. Das war geil. Das war so der erste Circle Pit, den ich in Deutschland gesehen habe von einer Bühne aus.
3: Geil. Und noch weiter zu Konzerten. Gibt es da irgendwas, also jetzt abgesehen von Stuttgart oder Baden-Württemberg, was dir in Erinnerung geblieben ist, so der besonderste Moment für dich auf einem Konzert, der besonderste Fan-Moment für dich oder so eine Anekdote?
4: Es gibt so einen Typ, der hat immer ein türkises T-Shirt an und der steht irgendwie seit 5 Jahren, egal wo wir in Deutschland spielen, in der ersten Reihe.
3: Nee.
4: Ich sehe immer diesen Typ.
3: Nee. Aber noch nie mit ihm geredet oder so?
4: Nein, wir haben noch nie wirklich geplaudert, nicht wirklich, sondern ja, ich gehe dann immer hin und umarme ihn und ja, der steht da immer und macht einfach so viel Party. Es ist einfach großartig.
3: Das ist ja Hammer. Es hat mir mega Spaß gemacht, mit dir zu quatschen, war richtig cool.
4: Ja, danke.
3: Ich sehe zu, ob ich noch Tickets für Lörrach bekomme, weil du hast mich gerade schon heiß gemacht auf eure Konzerte. Ich muss unbedingt kommen.
4: Ja, super. Ich freue mich.
3: Und ich würde mich auch sehr freuen, wenn du das nächste Mal bei uns im Sender vorbeischaust, wenn es wieder erlaubt ist.
4: Sehr gerne, freue ich mich auch. Wunderbar. Bis
3: Danke, bald. Alles Gute. Ciao.
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1: Ich bin Dirk Zeitler. Die deutsche Fußballnationalmannschaft hat ihr 3. Gruppenspiel bei der WM mit 1:2 gegen Ecuador verloren. Für die K.O.-Runde war die DFB-Auswahl bereits vor dem Anstoß als Gruppensieger qualifiziert.
2: Es ist ein Dämpfer zur richtigen Zeit und hoffentlich ein Weckruf. Mit der bisher schwächsten Turnierleistung beendet das deutsche Team die Gruppenphase, trotz der ganz frühen Führung durch Leroy Sané. Danach zeigt das deutsche Team viele Schwächen, wirkt fahrig und unkonzentriert. Der Siegtreffer nach rund 80 Minuten völlig verdient. Die Fans in den gelben Trikots rasten förmlich aus. Ecuador hat sich für die K.O.-Phase qualifiziert. Julian Nagelsmann muss jetzt die richtigen Lehren aus der Pleite ziehen, denn mit noch so einer Leistung dürfte er schnell vorbei sein mit dem Traum vom WM-Titel. Aus New York, Thomas Bremser.
1: Die Elfenbeinküste folgt Deutschland ins 16. Finale. Der Afrikameister von 2024 gewann gegen Curaçao mit 2:0. Auch die Niederlande haben als Gruppensieger die K.O.-Runde erreicht. Die Niederländer gewannen gegen Tunesien mit 3:1. Japan und Schweden haben sich durch einen 1:1 Unentschieden im direkten Duell ebenfalls für die K.O.-Runde qualifiziert. Nach den verheerenden Erdbeben in Venezuela haben die Behörden bisher 188 Tote gezählt. Fachleute rechnen jedoch mit deutlich mehr Todesopfern. Auch Deutschland hat Hilfe angeboten.
3: Wir helfen, wir stehen an der Seite Venezuelas, sagt Kanzler Merz. Mehrere Transportflugzeuge der Bundeswehr, die stünden bereit, versichert der Verteidigungsminister. Und in der Tat, Material und Rettungsteams. Eigentlich wird alles gebraucht im Krisengebiet. Dort graben Menschen mit bloßen Händen weiter nach Verschütteten. Andere stehen vor Trümmerbergen dort, wo einmal ihr Zuhause war. Mancherorts gibt es weder Wasser noch Strom. Claudia Wächter, Nachrichtenredaktion.
1: Die Deutsche Bahn setzt künftig auf mehr Verlässlichkeit statt auf ehrgeizige Versprechen. Nach Angaben des Konzerns stehen mit einer neuen Strategie betriebliche Qualität und wirtschaftliche Stabilität im Mittelpunkt. Eine Fernverkehrspünktlichkeit von mindestens 80% wird nun erst für die 2030er Jahre angestrebt.
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4: Feuerwehreinsatz auf der B298 Geildorf in Richtung Schwäbisch Gmünd und zwar zwischen Mutlangen und der Ausfahrt Wetzgau. Hier der Feuerwehreinsatz, deswegen ist die Bundesstraße Richtung Schwäbisch Gmünd gesperrt. 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

0: Einen schönen Freitag wünschen wir euch. 5 vor 5 haben wir.
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2: Ich bin Dirk Zeitler. Die deutsche Fußballnationalmannschaft hat ihr 3. Gruppenspiel bei der WM mit 1:2 gegen Ecuador verloren. Für die K.O.-Runde war die DFB-Auswahl bereits vor dem Anstoß als Gruppensieger qualifiziert.
3: Es ist ein Dämpfer zur richtigen Zeit und hoffentlich ein Weckruf. Mit der bisher schwächsten Turnierleistung beendet das deutsche Team die Gruppenphase, trotz der ganz frühen Führung durch Leroy Sané. Danach zeigt das deutsche Team viele Schwächen, wirkt fahrig und unkonzentriert. Der Siegtreffer nach rund 80 Minuten völlig verdient. Die Fans in den gelben Trikots rasten förmlich aus. Ecuador hat sich für die K.O.-Phase qualifiziert. Julian Nagelsmann muss jetzt die richtigen Lehren aus der Pleite ziehen, denn mit noch so einer Leistung dürfte er schnell vorbei sein mit dem Traum vom WM-Titel. Aus New York, Thomas Bremser.
2: Die Elfenbeinküste folgt Deutschland ins 16. Finale. Der Afrikameister von 2024 gewann gegen Curaçao mit 2:0. Auch die Niederlande haben als Gruppensieger die K.O.-Runde erreicht. Die Niederländer gewannen gegen Tunesien mit 3:1. Japan und Schweden haben sich durch einen 1:1 Unentschieden im direkten Duell ebenfalls für die K.O.-Runde qualifiziert. Nach den verheerenden Erdbeben in Venezuela haben die Behörden bisher 188 Tote gezählt. Fachleute rechnen jedoch mit deutlich mehr Todesopfern. Auch Deutschland hat Hilfe angeboten.
4: Wir helfen, wir stehen an der Seite Venezuelas, sagt Kanzler Merz. Mehrere Transportflugzeuge der Bundeswehr, die stünden bereit, versichert der Verteidigungsminister. Und in der Tat, Material und Rettungsteams. Eigentlich wird alles gebraucht im Krisengebiet. Dort graben Menschen mit bloßen Händen weiter nach Verschütteten. Andere stehen vor Trümmerbergen dort, wo einmal ihr Zuhause war. Mancherorts gibt es weder Wasser noch Strom. Claudia Wächter, Nachrichtenredaktion.
2: Die Deutsche Bahn setzt künftig auf mehr Verlässlichkeit statt auf ehrgeizige Versprechen. Nach Angaben des Konzerns stehen mit einer neuen Strategie betriebliche Qualität und wirtschaftliche Stabilität im Mittelpunkt. Eine Fernverkehrspünktlichkeit von mindestens 80% wird nun erst für die 2030er Jahre angestrebt.
0: 3 vor 5. 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Wir haben eine rote A6 gerade Nürnberg-Heilbronn. Zwischen Schwäbisch Hall und Kupferzell, da hat es einen Unfall gegeben. Ungesichert die Beteiligten auf dem Standstreifen. Die 8 Karlsruhe Stuttgart zwischen Rotesheim und Leonberg-West, da läuft eine Unfallaufnahme auf dem rechten und mittleren Fahrstreifen. Dann schauen wir uns die Strecke an. Zwischen Heimsheim und Leonberg-West braucht ihr jetzt 47 Minuten länger. Die B35 zwischen Heidelheim und Bruchsal-Süd, hier läuft auch eine Unfallaufnahme in der Kurve. Seit vorsichtig und im Hohenloher-Kreis auf der Kreisstraße zwischen Mangoldsdal und dem Abzweig nach Neufelser Mühle. In beiden Richtungen durch diesen Brand laufen die Löscharbeiten. Eine Umleitung ist eingerichtet, deswegen ist in die Richtung nämlich hier dicht. Wenn ihr was entdeckt, Staus oder Blitzer, dann schickt das gerne durch, telefonisch, per WhatsApp, das kostet nichts, 08.075.7000 oder über die Antenne 1 App.
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0: 1. Schön, dass ihr da seid. Würdet ihr eure Familie für 1 Million verraten? Welcher Star genau das gemacht hat? Die Familie kennt ihr übrigens alle. Das verraten wir euch in Was geht ab im Netz in 7 Minuten. Aber jetzt atmet erstmal nochmal durch, bevor wir dann nachher bis zu 41 Grad in Baden-Württemberg bekommen. Reißt die Fenster auf mit Alex Warren's Fever Dream.
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0: Guten Morgen.
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2: Genau, David Beckhams ältester Sohn Brooklyn Beckham, der hat nämlich geisteskrank viel Kohle für den umstrittenen

0: Und dafür wird er im Netz kritisiert von vielen Usern. Da kommen Kommentare wie zum Beispiel, wenn man ständig gegen die eigene Familie sticheln muss, um relevant zu bleiben. Mhm. Oder es gibt auch einen Kommentar, er scheint offenbar sehr froh darüber zu sein, dass er immer noch vom Namen Beckham profitieren kann.
1: Ja, auf der anderen Seite muss ich sagen, also ich würde auch gegen meine Familie schießen für 1 Million und würde dann nachher mit denen einfach eine Weltreise machen. So einfach ist das.

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0: Hey Leute, meine Empfehlung für euch, von heute bis Montag, das Backnanger Straßenfest. Das wird der Hammer, ich sag's euch. Die haben die ganze Innenstadt, ne, hier mit 6 Bühnen, da gibt's hier einmal Blasmusik, wenn ihr das mögt, oder DJs, alles dabei.
3: Ja, Mann.
0: Das Coole, ein Riesenrad für die Kiddies aufgebaut, Breakdance, Autoscooter, also ein richtiger Vergnügungspark ist damit am Start. Und ihr könnt da sogar Kanu fahren. Also für die komplette Family ist Backnanger Straßenfest ein Muss.
3: Und wenn ihr richtig geil feiern möchtet, dann geht ihr am besten zur American Frat Party mitten in Stuttgart. Das Ganze ist organisiert von Studenten für Studenten und da wird richtig geil gefeiert in so einer riesigen, exklusiven Stadtvilla. Da gibt es richtig geile Musik, kühle Drinks, perfekt bei den Temperaturen. Und das Geilste sind eben diese Getränkepreise. 5 Euro für einen Longdrink, Bier kostet 2 Euro, Softdrinks auch 2 Euro. Einen Shot kriegt ihr für 1 Euro und das Geilste ist persönlich mein Highlight, ihr könnt da sogar Bierpong spielen. Der Eintritt kostet 10 Euro und das Ganze ist in der Nähe beim Chinesischen Garten in Stuttgart.
0: Hoffentlich komme ich da noch als Student durch. Und ganz wichtig, Kim, glaube ich, die ärgert sich ein bisschen, dass sie noch in Portugal ist, weil die würde am liebsten zum Streetfood Fiesta Leonberg. Da könnt ihr am Marktplatz alles essen, was ihr wollt.
3: Geil. Ja,
0: Wok, Burger, Burritos, Fritten mit Topping, Krebs, Baumstriezel, alles, was ihr euch vorstellen könnt. Die ganzen Leckereien, natürlich auch Getränke und so weiter. Eintritt kostenlos und dazu noch geile Mucke. Auch das eine Empfehlung.
3: Geil.
0: Und das Schönste ist, Kim kann euch da nichts wegessen, weil sie ist nicht da. 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

20 nach 5 in Baden-Württemberg. Vielleicht ein bisschen Eis in Kaffee, das würde heute Morgen ganz gut tun. Und dann reiten wir zur Arbeit. Hä? Und das mit Beyoncé und Texas Hold'em. Hier ist Hitradio Antenne 1. Schönen Freitag in Baden-Württemberg.

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0: 356, schön, dass ihr da seid. 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Wir haben noch das Problem auf der 8 Karlsruhe Stuttgart zwischen Rotesheim und Leonberg West. Da läuft wohl noch die Unfallaufnahme auf dem rechten und dem mittleren Fahrstreifen. Die Reinigungsarbeiten. Jetzt braucht ihr zwischen Rotesheim und Leonberg West noch ungefähr 19 Minuten. Tendenz eher abnehmend. Wenn ihr was entdeckt, Staus oder Blitzer, schickt das gerne durch. Telefonisch, per WhatsApp, das kostet nichts. 08000 75 7000 oder über die Antenne 1 App.
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0: 1. Einen schönen Freitag wünschen wir euch. Und unsere liebe Kollegin Julia hat uns gesteckt, dass sie nicht pennen kann, weil ein Pärchen bei ihr im Haus mehrfach am Tag und auch in der Nacht Knickknack machen. Die unglaubliche Geschichte in 7 Minuten bei uns.
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0: Ey Leute, ernsthaft? Pärchen bei mir im Haus, die schnackseln den ganzen Tag bei offenem Fenster. Ich kann nicht mehr schlafen. Ich weiß nicht, was ich tun soll.
1: So, diese Geschichte hat uns heute Morgen sehr auf Trab gehalten. Unsere liebe Kollegin Julia hat blutunterlaufene Augen, weil sie die Augen nicht mehr zukriegt, weil er die ganze Zeit rumgestöhnt wird. So, ne? Und das ist das große Thema heute Morgen. Und jetzt haben wir gerade festgestellt, nicht nur die Community, auch Wachmacher Azubi Tom hat sowas schon mal erlebt.
2: Ja, mir ist das auch passiert. Die hatten auch das Fenster offen. Und einen Tipp habe ich da. Das ist ganz gut. Ich habe einfach rausgeschrien, könnt ihr jetzt bitte einfach mal das Fenster schließen? Und sofort war Ruhe und Fenster echt? Ging zu.
1: Ja. So einfach. Ja. Also Jan aus Kirchheim hat es ein bisschen anders geregelt.
3: Meine Nachbarn haben auch eine ganze Zeit lang sehr laut sich geliebt und irgendwann wurde mir das Ganze dann zu viel und dann habe ich einen ziemlich wutentbrannten und vulgären Brief unter der Türe durchgeschoben. Aufgehört hat es leider nicht. Später haben sich dann noch mehr Nachbarn beschwert. Und dann wurde es ein bisschen besser.
1: Ja, vielleicht müssen wir alle zusammen machen. Ja. Ne? Es waren ja so viele Sachen reingekommen von der Community. Julia, war was dabei für dich?
0: Ja, der klingt auf jeden Fall schon mal sehr, sehr gut. Ich danke euch auf jeden Fall für eure ganze Anteilnahme und für ja, eure Tipps Fall. Und alles. Und ich werde das Ganze zu Herzen nehmen und ich werde jetzt mal schauen, was ich mache. Also ja, danke euch auf jeden Fall.

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1: Hoch die Hände. Freitag. Wir freuen uns über Franziska aus Fellbach. Guten Morgen.
2: Guten Morgen.
3: Guten Morgen.
1: Franziska, du hast es jetzt komplett in der Hand. Du kannst jetzt tatsächlich Wochensiegerin werden.
2: Okay.
1: Schwierig wird es allerdings nur deshalb, weil gestern hat Isabel aus Metzingen 4 Punkte geholt.
2: Okay.
1: Wir werden das versuchen hinzubekommen. Dann starten deine 60 Sekunden jetzt. So, wenn du auf dem Weg zur Arbeit bist und den Weg nicht wüsstest, könntest du ja was einschalten?
2: Navi.
1: So, richtig. Dann haben wir, jetzt bei dem Wetter kann man doch ganz was schlürfen?
2: Cocktails?
1: Nein, so das mit der, was so rund ist, was so rund ist und sehr kühl. Kostet mittlerweile 2,50.
2: Eis.
1: Ja, genau. Eiscreme, das war Geld. Danke. Dann gibt es ganz viele kleine, auch so Guppies und sowas, die sind so in so einer Flüssigkeit drin, kann man sich zu Hause anschauen.
2: Aquarium.
1: Richtig.
2: Aquarium.
1: Nicht joggen, sondern das andere, das langsamere.
2: Laufen.
1: Richtig. Gehen. Wie nennt man das auch?
2: Gehen.
1: Ja, oder? Nennt man auch
2: Laufen.
1: Wie? Ja, oder? Mit S?
2: Walken.
1: Ja, oder?
2: Mit S?
1: Ja. Spazieren wäre es gewesen. Franziska, du hast trotzdem gigantische 3 Punkte geschafft, oder?
2: Gut. Ja.
3: Aquarium, ja. Eiscreme und Navi.
1: Ich denke, damit kann man auch gut leben.
2: Ja, klar.
1: Und ich finde, es hat auch wahnsinnig Spaß gemacht mit dir.
2: Definitiv, auch mit euch.
1: Wir sagen aber trotzdem herzlichen Glückwunsch an Isabel aus Metzingen. Die hat mit 4 Punkten den Wochensieg.
2: Herzlichen Glückwunsch.
1: Und das heißt, sie bekommt die begehrte Hitradio Antenne 1 Tasse. Und wenn ihr Montag dabei sein wollt, dann freuen wir uns.

0: den Hintern hat er für seine Frau gemacht und ihr hört ihn gleich um kurz nach 6 auf der Playlist. Alex Warren mit sensationell Ordinary. Ganz entspanntes Reinglitschen in den Freitagmorgen. Und auch bei uns beste Laune von Nico Santos. All time high. Genau das sind für euch die besten Hits von heute. Hier bei Hitradio Antenne 1.
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8: Gib dich nicht dem Trübsinn hin. 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Freude und Fröhlichkeit verlängern das Leben des Menschen und machen es lebenswert. Die Bibel aus dem Buch Jesus Sirach.
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0: 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Das Wetter wird noch heißer. Heute bis zu 41 Grad möglich. Das heißt, doppelt so viel wie gerade zum Beispiel in Tübingen gemessen. Haben wir nur 20 Grad. In Freudenstadt sind 21. Überlingen ist mit 19 dabei. Morgen noch heißer. In der Kurpfalz sind bis 42 Grad drin. Der Sonntag, der kühlt ein bisschen ab, hätte ich fast gesagt. Bis 38 Grad sind da noch. Am Wochenende auch Schauer und Gewitter möglich. Und jetzt haltet euch fest, liebe Dachgeschossbewohner. Es wird besser. Montag nur noch bis zu 31 Grad. 5 vor 6 haben wir jetzt das Wichtigste mit Christine Bonfahrt.
11: Schönen guten Morgen.
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11: Wie gut seid ihr vorbereitet, wenn bei euch zu Hause plötzlich der Strom, das Wasser oder das Handynetz ausfallen? Darum geht es morgen beim bundesweiten Bevölkerungsschutztag auf der Messe Freiburg. Lena Schaffer, was ist das Ziel des Ganzen?
13: Ja, es geht darum, dass die Menschen wissen, was im Ernstfall zu tun ist. Viele verlassen sich da ja erstmal auf die Feuerwehr oder den Rettungsdienst, aber gerade in den ersten Stunden zählt auch, was man selbst zu Hause vorbereitet hat. Deshalb geht es beim Bevölkerungsschutztag auch um praktische Vorsorge. Was gehört in einen Notvorrat oder wie kann ich anderen helfen, wenn es drauf ankommt? Gleichzeitig zeigt der Tag, wie wichtig die vielen Ehrenamtlichen im Bevölkerungsschutz sind.
11: Bund und Länder wollen Städte und Gemeinden finanziell entlasten. Künftig soll stärker gelten, wer neue Aufgaben beschließt, der muss sie auch bezahlen. Wenn neue Bundesgesetze Länder und Kommunen mehr als 200 Millionen Euro im Jahr kosten, soll der Bund unter bestimmten Voraussetzungen 80% übernehmen. Für die Kommunen könnte das schon im kommenden Jahr mehrere Milliarden Euro Entlastung bringen. Viele Städte und Gemeinden kämpfen seit Jahren mit steigenden Sozialausgaben. Nach den schweren Erdbeben in Venezuela fliegen jetzt auch Helfer aus Deutschland ins Katastrophengebiet. Knapp 50 Einsatzkräfte des Technischen Hilfswerks starten heute mit einer Bundeswehrmaschine. Mit dabei sind auch Rettungshunde, die nach verschütteten Menschen suchen sollen. In Venezuela sind nach offiziellen Angaben bisher mindestens 235 Menschen ums Leben gekommen. Mehr als 4.300 wurden verletzt. Und unsere deutsche Nationalmannschaft hat bei der WM einen echten Dämpfer kassiert und gegen Ecuador mit 1:2 verloren. Auch Dennis Undaf konnte als Joker die Niederlage nicht mehr verhindern. Zum Glück war vor dem Spiel aber schon klar, dass die deutsche Mannschaft in die K.O.-Phase einzieht. Das nächste Spiel ist am Montag, auf wen da das Team Nagelsmann trifft, ist aber noch nicht klar.
0: 2:06. 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Wir haben immer noch die rote A8 Karlsruhe-Stuttgart. Zwischen Rutesheim und Leonberg-West läuft die Unfallaufnahme auf dem rechten und dem mittleren Fahrstreifen, die Reinigungsarbeiten. Ihr sollt bitte weiter eine Gasse für alle Einsatzfahrzeuge freihalten. Ihr braucht zwischen Rutesheim und Leonberg-West jetzt noch 16 Minuten. Geblitzt wird auf der B10, wenn ihr Stuttgart-Ulm wollt, bei der Ausfahrt Esslingen-Zell mal wieder als 80 erlaubt, hat Kai uns reingeschickt. Und wenn ihr auch was entdeckt, Staus oder Blitzer, schickt das durch, telefonisch, per WhatsApp, das kostet nichts, 08 075 7000 oder über die Antenne 1 App.
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0: 1. Einen schönen Freitag euch.
14: Guten Morgen.
0: Ed Sheeran hat es getan. Deutsch gesprochen. Einen ganzen Satz sogar. Spielen wir euch vor in 7 Minuten im nächsten Hitverhörer. Und zu eurem ersten Kaffee kommt jetzt der Sohn vom Hittermann dazu. Hier ist Nico Santos mit All Time High.
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1: Ist ein Hit, in dem du was Deutsches verstehst, obwohl da nur Englisch gesungen wird oder eine andere Sprache. Und so einen hat wer gefunden? Guten Morgen.
2: Hallo, hier ist Lara aus Göppingen.
1: Hey, liebe Grüße nach Göppingen jetzt schon. Was hast du denn gehört für uns?
2: Beim Song Azizam von Ed Sheeran.
1: Das ist der hier. Come and play. Absolute Hymne. Und den haben wir jetzt auch schon ein paar Mal gehört, ne? Aber was hast du denn da gehört, was wir nicht gehört haben?
2: Bei ungefähr 1:41 höre ich jedes Mal, wenn er geht, lass den.
3: Ganzer Satz sogar, krass, okay.
1: Wenn er geht, lass den?
2: Ja.
1: Glaube ich nicht, hören wir mal rein, warte mal. Boah, da musst du aber richtig gut den hören.
3: Oh ja.
1: Mach nochmal.
3: Wenn er geht, lass den. Puh, hast du schnell, ey. Geiles Teil.
1: Sensationell, hat uns richtig Spaß gemacht. Dankeschön nach Göppingen.
2: Danke, liebe Grüße ins Studio.
1: Und ihr habt auch so ein Teil, 100%.

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1: Gibt's jeden Freitag bei uns. Heute darf ich eine Geschichte erzählen und ihr müsst einfach rausfinden, ob die stimmt oder nicht. Ich sag euch schon mal so viel. Ich war mal obdachlos.
2: Was?
1: Ja, ich musste mir mein Geld nicht, sondern ich musste mir mein Essen, meine Unterkunft und so selber erarbeiten. Musste dann überall mal anklopfen und anklingeln und fragen, ob ich ich habe zum Beispiel in der Tafel in Heilbronn habe ich mal mitgearbeitet, durfte dann auf so Säcken schlafen, in so einem Lager. Da habe ich mal in einem Schuhladen durfte ich übernachten, weil ich da den ganzen Laden sauber gemacht habe, gesaugt habe und so weiter.
2: Nee.
1: In der Königstraße habe ich gepennt. Das war wirklich, aber die ganze Geschichte, okay, die hört ihr hier um kurz nach 8. Wie gesagt, bei Wahr oder Bla. Alex Warren ist da mit Ordinary. Gehört zu dem besten Netz von heute. Hier ist Hitradio Antenne 1, 15:06.
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0: Gleich geht's richtig ab bei euch im Bad mit Baby Rexha, New Religion.
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0: Hitradio 1, das Wetter wird noch heißer. Heute bis zu 41 Grad möglich. Wenn ihr in Schramberg jetzt aufs Thermometer guckt, bei 20 Grad, da wisst ihr, ne, das wird nochmal richtig ordentlich. Ludwigsburg ist mit 21 dabei, Heidenheim 19 Grad. Morgen sind in der Kurpfalz sogar bis zu 42 Grad möglich. Der Sonntag, der dreht ein bisschen zurück, bis 38 dann noch. Am Wochenende sind eh Schauer und Gewitter möglich. Montag, und das ist ein Lichtblick für alle, die ganz oben im Haus wohnen, da gibt's nur noch, in Anführungszeichen, bis zu 31 Grad. Es wird 5:30. Jetzt das News Update mit Christine Bonfahrt.
10: Schönen guten Morgen. Im Prozess um die Todesfahrt auf dem Magdeburger Weihnachtsmarkt wird heute das Urteil erwartet. Damals starben 6 Menschen, Hunderte wurden verletzt. Die Generalstaatsanwaltschaft fordert lebenslange Haft, dass die besondere Schwere der Schuld festgestellt wird und Sicherungsverwahrung. Wenn in Zukunft unsere Handys, die Waschmaschine oder das Tablet kaputt gehen, haben wir ein Recht auf Reparatur. Das hat der Bundestag beschlossen. Hersteller müssen dafür auch einen angemessenen Preis anbieten. Und Glückwunsch an das Team um Innocencio Manzano. Sie haben beim Bundesfinale Jugend Gründe den 3. Platz gemacht und den Sonderpreis Bester Businessplan bekommen. Die 4 Stuttgarter hatten ein System entwickelt, mit dem Öllecks schnell erkannt werden können.
0: Der Hitradio Antenne 1 Verkehr, damit ihr gut ankommt. Wir haben die A8 Karlsruhe Stuttgart, kurz vor Leonberg West, der Unfall auf dem rechten und mittleren Fahrstreifen. Haltet bitte weiter eine Gasse für alle Einsatzfahrzeuge frei. Die Autobahn muss nämlich immer wieder gereinigt werden. Und da müssen die Trümmerteile von dem Sprinter, der in den Laster da reingenagelt ist, müssen dann noch entfernt werden. Umfahrt das Ganze erstmal vielleicht sogar noch, wenn ihr es eilig habt. Und das schon bei Heimsheim oder Rutesheim. Zwischen Heimsheim und Leonberg West braucht ihr im Moment noch knapp 20 Minuten. Länger. Geblitzt wird, wenn ihr die B10 zu schnell fahrt, Stuttgart-Ulm bei der Ausfahrt Esslingen-Zell, da wird wieder geblitzt, da ist 80 erlaubt, hat Kai uns reingeschickt. Dankeschön dafür. Und Staus und Blitzer meldet ihr telefonisch per WhatsApp, das kostet natürlich nichts, 08000 75 7000 oder über die Antenne 1 App.
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0: 1. Schön, dass ihr da seid. Guten Morgen.
11: Guten Morgen. Sonnencreme auf den Rücken schmieren alleine? Unmöglich.
0: Oh ja.
11: Keine Sorge aber, wie ihr das schafft, ganz ohne fremde Hilfe, verrate ich euch durch einen krassen Lifehack in Was geht ab im Netz in 12 Minuten.
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0: das wird dort teilweise wieder heftig im Ländle. Hitradio Antenne 1 ist hier. Bis zu 41 Grad sind heute möglich. Deswegen haben wir für euch aber auch ein sensationelles Tool an den Start gebracht, mit dem ihr euch garantiert abkühlt.
1: Geil.
0: Die coolsten, also kühlsten Orte in eurer Region sind da drin. Pass mal auf, wir machen das mal kurz hier mit dir, Tom. Wir probieren das mal aus. Geh mal auf Antenne 1.de.
1: Ja.
0: Also gut.
1: Ja, jetzt. Gut.
0: Jetzt klick mal drauf, da auf die coolsten Dings da.
1: Ja, hab ich.
0: Guck mal rein. Klick mal bitte auf den Rems-Murr-Kreis.
1: Ah, geil. Jetzt sehe ich es gerade. Da ist der Ebnisee. Da war ich auch schon mal. Da kann man sich so geil abkühlen.
0: Schön mit Bild, ne?
1: Pommes. Ja,
0: mach mal super. Hier Landkreis Rottweil. Du kannst ja überall rein. In jedem Landkreis haben wir was.
1: Ah, ja. Den Schlichenklamm sieht auch richtig geil aus. Perfekt für einen Sommerspaziergang mit einer guten Abkühlung.
0: Mach also mal Landkreis Sigmaringen.
1: Da hat's, Höhlenrundgang, 40 Höhlen kann man da bestaunen, die sind ja auch echt geil und kühl dort. Oder ein Seepark, kann man auch spazieren
0: also
1: gehen,
0: ihr baden. Merkt schon, egal in welcher Region ihr wohnt, wir haben für euch alle ein richtig schönes, schattiges Plätzchen für euer Wochenende. Deswegen klickt euch jetzt mal rein auf antenne1.de. 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

0: im Netz.
1: Das hat Wachmacher Azubi Tom für uns gecheckt.
2: Genau, Ostermann. Es ist ja gerade so ein super Sommer in Deutschland. Und was ist da ganz wichtig?
1: Trinken?
2: Das auch, aber eincremen ist noch viel wichtiger, ja?
1: Eincremen?
2: Genau, da gibt's jetzt nämlich einen Lifehack im Internet, haben auch schon ein paar Influencer ausprobiert, sich selbst den Rücken einzucremen, ohne sich dabei zu verrenken.
1: Das geht überhaupt nicht.
2: Doch, das geht. Echt? Nämlich mit so einer Farbrolle. Die kaufst du dir einfach im Baumarkt, also so eine Farbwalze, die wir von den Malern kennen.
1: Also geil.
2: Und dann sprühst du die quasi mit Sonnencreme ein, wenn du draußen bist. Und dann nimmst du die quasi wie so einen Rückenkratzer. Und dann kommst du an Stellen ran, wo du sonst nicht rankommst. Und dann könnt ihr euch komplett unkompliziert den Rücken eincremen.
1: Darf ich noch einen besseren Vorschlag machen?
2: Ja.
1: Nehmt einfach braune Farbe dazu, dann seid ihr direkt braun und habt auch einen Schutz auf dem Körper.

0: Benson Boone macht auch bei Hitze Flickflacks. Gleich bei euch im Badezimmer, wenn ihr mögt. Sorry, I'm here for someone else. Und bei jetzt schon 24 Grad in Mannheim schwitzen die Jungs von Glock Glock. Und bring gleich hier einen coolen Hit um die Ecke. Out of the Dark. Gleich um kurz nach 7 bei uns auf der Playlist. 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Bei uns gibt's die besten Hits von heute.
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0: Hitradio Antenne 1, das noch heißere Wetter heute in Baden-Württemberg bis zu 41 Grad. Wir haben gerade schon mal im Bruchsal-Thermometer reingehalten, 24 Grad. Tauberbischofsheim mit 21 ist noch dabei und Tettnang mit 21. Aber wie gesagt, es wird heute richtig heiß. Morgen in der Kurpfalz sogar noch heißer, bis zu 42 Grad möglich. Der Sonntag dreht ein bisschen zurück, da haben wir bis 38 Grad. Am Wochenende sind auch Schauer und Gewitter möglich. Montag sind es, das ist vielleicht noch ein Lichtblick für viele von euch, nur noch bis zu 31 Grad. Jetzt haben wir es 5:07, jetzt das Wichtigste mit Christine Bonfahrt.
7: Schönen guten Morgen.
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7: Der Strom ist weg, der Keller ist voll Wasser, das Handynetz überlastet. Wisst ihr, was ihr da im Ernstfall machen müsst? Genau darum geht es morgen beim bundesweiten Bevölkerungsschutztag in der Messe Freiburg. Aber auch zum Beispiel um die Frage, was brauche ich für den Notfall zu Hause? Lena Schaffer, was können die Besucher denn in Freiburg erleben?
9: Ja, da ist einiges geboten. Es gibt Live-Vorführungen mit Rettungshunden und Tauchrobotern. Ihr könnt Einsatzfahrzeuge von innen anschauen und bei Mitmachaktionen selbst ausprobieren, wie Bevölkerungsschutz funktioniert. Außerdem könnt ihr direkt mit Einsatzkräften sprechen und euch Tipps holen, wie ihr euch zu Hause besser vorbereitet. Etwa für Unwetter, Hochwasser oder längere Ausfälle. Und parallel feiert die Freiwillige Feuerwehr Freiburg in der Innenstadt ihr 175-jähriges Jubiläum. Da lohnt sich sicher auch noch ein Besuch.
7: Stuttgart 21 wird heute wieder Thema im Lenkungskreis. Bahnchefin Paller muss dabei den Projektpartnern erklären, warum der neue Tiefbahnhof erst Ende 2031 in Betrieb gehen soll und damit nochmal 5 Jahre später als zuletzt geplant. Als Gründe nennt die Bahn unter anderem Probleme bei der Digitalisierung des Stuttgarter Bahnknotens und bei der Technik. Die gute Nachricht ist trotzdem, die Bahn will dafür sorgen, dass ihr ab nächstem Jahr nicht mehr so lange zu den Gleisen laufen müsst, sondern über das Dach des neuen Bahnhofs direkt zu den Gleisen des alten Kopfbahnhofs gehen könnt. Personalausweis beantragen, Kindergeld bekommen oder Formulare an Behörden schicken. All das soll bei uns in Deutschland einfacher werden. Bund und Länder wollen viele Behördengänge digitaler machen. Wenn ihr zum Beispiel einen neuen Perso braucht, dann könnt ihr ihn online beantragen. Der fertige Ausweis kommt per Post nach Hause. Oder Kindergeld, das soll ab nächstem Jahr nach und nach automatisch ausgezahlt werden, ohne extra Antrag. Und die deutsche Fußballnationalmannschaft muss nach ihrer 1:2-Niederlage im letzten Gruppenspiel bei der WM gegen Ecuador weiter auf ihren Gegner im 16. Finale warten. Fest steht bisher nur, Deutschland trifft am Montagabend auf einen Gruppendritten. Wer das genau ist, entscheidet sich aber erst, wenn alle relevanten Gruppenspiele durch sind.
0: 4:07. Der Hitradio Antenne 1 Verkehr, damit ihr gut ankommt. Deswegen erstmal Dankeschön an Bernd. Der meldet sich von der B19 Schwäbisch Hall Richtung Künzelsau. Zwischen Stachenhausen und Künzelsau, da ist ein Holzbalken auf der Fahrbahn. Dankeschön, Bernd, für die wichtige Meldung. Ihr fahrt bitte vorsichtig. Dann schauen wir uns noch schnell auf der 8 um Karlsruhe-Stuttgart. Kurz vor Leonberg West hat sie den Unfall gegeben, auf dem rechten und mittleren Fahrstreifen dicht. Haltet bitte weiter eine Gasse für die Einsatzfahrzeuge frei. Da ist ja der Sprinter in diese parkende Laster reingefahren. Die Autobahn muss auch immer wieder gereinigt werden und deswegen auch immer wieder kurz gesperrt werden. Am besten umfahrt ihr das Ganze schon weiträumig, schon am besten ab Heimsheim oder Rudesheim ab. Zwischen Heimsheim und Leonberg West im Moment 36 Minuten Zeitverlust. Geblitzt wird auf der B10 Stuttgart-Ulm bei der Ausfahrt Esslingen-Zell, da ist 80 erlaubt, hat uns Kai reingeschickt. Dankeschön dafür. Meldet Staus und Blitzer gerne telefonisch, per WhatsApp. Das kostet nichts, 08000 75 7000 oder über die Antenne 1 App.
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0: 1. Einen schönen Freitag wünschen wir euch.
10: Guten Morgen.
0: 6 Bühnen, ein Vergnügungspark und Kanufahren in Backnang. Eine Studentenparty mit günstigen Getränken in Stuttgart und lecker Essen und geniale Mucke ohne Ende in Leonberg. Was ist los am Wochenende? Verraten wir euch direkt in 7 Minuten. Die Jungs von Klo Klock, die haben schon Gesichtsventilatoren angeworfen. Viel Spaß mit Out of the Dark.
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2: Hey Leute, meine Empfehlung für euch: von heute bis Montag das Backnanger Straßenfest. Das wird der Hammer, ich sag's euch. Die haben die ganze Innenstadt, ne, hier mit 6 Bühnen. Da gibt's ja einmal Blasmusik, wenn ihr das mögt, oder DJs. Alles dabei.
3: Ja, Mann.
2: Das Coole: ein Riesenrad für die Kiddies aufgebaut, Breakdance, Autoscooter. Also ein richtiger Vergnügungspark ist damit am Start. Und ihr könnt da sogar Kanu fahren. Also für die komplette Family das Backnanger Straßenfest ein Muss.
3: Und wenn ihr richtig geil feiern möchtet, dann geht ihr am besten zur American Frat Party mitten in Stuttgart. Das Ganze ist organisiert von Studenten für Studenten und da wird richtig geil gefeiert in so einer riesigen, exklusiven Stadtvilla. Da gibt's richtig geile Musik, kühle Drinks, perfekt bei den Temperaturen. Und das Geilste sind eben diese Getränkepreise. 5 Euro für einen Longdrink, Bier kostet 2 Euro, Softdrinks auch 2 Euro. Einen Shot kriegt ihr für 1 Euro und das Geilste ist persönlich mein Highlight: ihr könnt da sogar Bierpong spielen. Der Eintritt kostet 10 Euro und das Ganze ist in der Nähe beim Chinesischen Garten in Stuttgart.
2: Hoffentlich komme ich da noch als Student durch. Und ganz wichtig, Kim, glaube ich, die ärgert sich ein bisschen, dass sie noch in Portugal ist, weil die würde am liebsten zum Streetfood Fiesta Leonberg. Da könnt ihr am Marktplatz alles essen, was ihr wollt.
3: Geil. Ja,
2: Wok, Burger, Burritos, Fritten mit Topping, Krebs, Baumstriezel, alles, was ihr euch vorstellen könnt. Die ganzen Leckereien, natürlich auch Getränke und so weiter. Eintritt kostenlos und dazu noch geile Mucke. Auch das eine Empfehlung.
3: Geil.
2: Und das Schönste ist, Kim kann euch da nichts wegessen, weil sie ist nicht da. So, was ist los am Wochenende?

0: 11 nach 7. Schönen Freitag euch.
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0: Gibt's jeden Freitag bei uns. Heute darf ich eine Geschichte erzählen und mach mal Azubi Tom und ihr müsst rausfinden, ob die stimmt oder nicht.
2: Ich bin gespannt.
0: So, ich war mal obdachlos. Eine ganze Zeit lang und so, musste mir mein Essen und meine Unterkunft selber erarbeiten, musste immer wieder gucken, ob ich irgendwo was hinkriege, dass ich immer übernachten konnte und so weiter hier bei uns in Baden-Württemberg. Und das gipfelte darin, dass ich zum Beispiel in der Königstraße in Stuttgart hat sich eine ganze Menschentraube um mich gebildet.
2: Du warst obdachlos.
0: Mhm. Und die ganze unglaubliche Geschichte, die erzähle ich euch ausführlich um kurz nach 8. Also bleibt schön hier bei Hitradio Antenne 1.

0: So im Büro heute einen Eukalyptusaufguss machen, das funktioniert ganz einfach bei bis zu 41 Grad, die wir heute in Baden-Württemberg erreichen. Wir haben die coolen Hits, damit ihr mit dem kühlen Kopf heute zur Arbeit starten könnt. Gleich sensationell Alex Warren mit Fever Dream gehört selbstverständlich zu den besten Hits von heute bei Hitradio Antenne 1. Gleich um kurz nach halb bei uns auf der Playlist.
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0: Radio Antenne 1, das extrem heiße Wetter heute mit bis zu 41 Grad. Das wird ordentlich. Ne? In Hornberg haben wir gerade 21 gemessen, genauso wie in Blaubeuren. Rottenburg am Neckar mit 22 schon am Start, aber das wird wie gesagt sehr, sehr heiß. Morgen noch heißer in der Kurpfalz, sind bis zu 42 Grad drin. Sonntag dann bis 38. Das Wochenende insgesamt immer wieder mal Schauer oder Gewitter möglich, muss aber nicht. Montag, kleiner Lichtblick für alle, die unter der Hitze stöhnen, nur noch bis zu 31 Grad. Jetzt haben wir es 7:55. Jetzt das News-Update mit Christine Bonfahrt.
10: Schönen guten Morgen. Nach den schweren Erdbeben in Venezuela fliegen jetzt auch Helfer aus Deutschland ins Katastrophengebiet. Knapp 50 Einsatzkräfte des Technischen Hilfswerks starten heute mit einer Bundeswehrmaschine. Nach einem Badeunfall im Bodensee werden zwei 71- und 76-jährige Männer vermisst. Heute wollen die Rettungskräfte weitersuchen. Und wenn ihr morgen in Richtung Tirol oder Italien fahrt, dann stellt euch auf Probleme am Fernpass ein. Wegen einer Demo ist die Fernpassstraße in Tirol zwischen 10 und 12 komplett gesperrt.
0: Der Hitradio Antenne 1 Verkehr, damit ihr gut ankommt. Wir haben viele Warnmeldungen für euch. Die A6 Heilbronn-Nürnberg erstmal zwischen Heilbronn-Unteralsesheim und Heilbronn-Neckarsulm. Achtung, in beiden Richtungen, da gibt es Straßenschäden. Wir haben da teilweise 40 cm großes Loch, was da in der Fahrbahn drin ist. Die B27 kommt jetzt gerade rein. Balingen-Tübingen zwischen Gomaringen und Tübingen. Deren Dingen, hier ist ein Fahrzeug liegen geblieben, passt hier auf. Schauen wir schnell auf die A8 Karlsruhe-Stuttgart. Kurz vor Leonberg-West, da läuft wohl immer noch die Unfallaufnahme. Der rechte, der mittlere Fahrstreifen sind dabei betroffen. Wichtig, haltet weiter eine Gasse für die Einsatzfahrzeuge frei. Autobahn muss nämlich wegen der Reinigungsarbeiten immer mal wieder gesperrt werden, also einfach weiträumig umfahren. Ihr braucht zwischen Pforzheim Süd und Leonberg West 34 Minuten länger. Die A8 bzw. 81 Stuttgart-Karlsruhe zwischen Kreuz Stuttgart und Leonberg Ost. Da sind Spanngurte auf dem rechten und mittleren Fahrstreifen. Die B27 Tübingen-Balingen zwischen Biesingen Süd und Engstlad. Hier ist ein Fahrzeug liegen geblieben auf dem Beschleunigungsstreifen und Bernd hat das Problem auf der B19 entdeckt. Schwäbisch Hall Richtung Künzelsau zwischen Stachenhausen und Künzelsau liegt wohl immer noch der Holzbalken auf der Fahrbahn. geblitzt wird. Auf der B10 Stuttgart-Ulm bei der Ausfahrt Esslingen-Zell ist 80, hat Kai uns reingeschickt und Nadine meldet den in Bad Liebenzell unter Haugstedt. Wenn ihr die Stuttgarter Straße fahrt Richtung Möttlingen, da ist 30. Dankeschön fürs Melden. Staus am Blitzer meldet ihr telefonisch per WhatsApp. Das kostet nichts, 08.075.7000 oder über die Antenne 1 App.
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0: 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Einen schönen heißen Freitag euch.
12: Guten Morgen.
0: Der Tag der Entscheidung ist da. Wer holt sich den Wochensieg und räumt damit die heiß begehrte Hitradio Antenne 1 Tasse ab? Ihr? In 12 Minuten spielen wir das letzte Mal in dieser Woche Hitradio Antenne 1 Tabu. Wenn ihr dabei sein wollt, schickt schnell eine WhatsApp durch 08.075.7000.
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0: 7.32 Uhr, Hitradio Antenne 1 ist hier und das wird teilweise richtig heftig im Ländle. Ne?
1: Ja.
0: Bis zu 41 Grad sind heute möglich. Boah. Deswegen haben wir für euch ein sensationelles Tool an den Start gebracht, mit dem ihr euch garantiert abkühlt. 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Pass mal auf. Tom, geh mal kurz auf antenne1.de bitte.
1: Antenne 1, ja.
0: Und pass auf, jetzt geh mal da auf die coolsten Orte, da siehst du das?
1: Hab ich, genau.
0: Drauf. Und da gibt's ja verschiedene Landkreise. Jetzt klick mal einfach hier, keine Ahnung, Landkreis Breisgau Hochschwarzwald zum Beispiel. Wo kann man sich abkühlen, was steht da?
1: Geil, also auf jeden Fall richtig empfehlenswert hier der Aquafun in Schluchsee. Da hat so einen Strömungskanal, eine 105 Meter Rutsche, ja. Sieht auf jeden Fall richtig geil
0: Bilder
1: aus. Und
0: der dabei. Titisee. Ne? Mach mal Landkreis Reutlingen, was gibt's da?
1: Das Höhenfreibad in Bad Urach, Da hast du auch einen richtig geilen Blick auf die Burgruine Hohenurach und eine Bärenhöhle. Da war ich glaube, ich war da schon mal.
0: Das sieht auch geil aus. Richtig geil. Oder siehst du sogar noch so Skelette?
1: Richtig
0: und so
1: kühl, ja.
0: Alpdonaukreis noch einmal, mach mal kurz.
1: Da hat den Blautopf auch immer geil und auch eine Höhlefels. Die spannendste Höhle der Schwäbischen Alb. Sieht auch richtig geil aus.
0: Für alle Neugeschmeckte, gell? Also mal reingucken und dann seht ihr sogar, was ihr da vorfindet, wenn ihr da hingeht und euch abkühlen wollt. 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Und Sommerfeeling zu den 41 Grad heute kommt von Cyril. Hier ist Stumbling In. 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
1: Hoch die Hände! Freitag! Wir freuen uns über Franziska aus Fellbach. Guten Morgen.
2: Guten Morgen.
3: Guten Morgen.
1: Franziska, du hast es jetzt komplett in der Hand. Du kannst jetzt tatsächlich Wochensiegerin werden.
2: Okay.
1: Schwierig wird es allerdings nur deshalb, weil gestern hat Isabel aus Metzingen 4 Punkte geholt.
2: Okay.
1: Wir werden das versuchen hinzubekommen. Dann starten deine 60 Sekunden jetzt. So, wenn du auf dem Weg zur Arbeit bist und den Weg nicht wüsstest, könntest du ja was einschalten?
2: Navi.
1: So, richtig. Dann haben wir, jetzt bei dem Wetter kann man doch ganz was schlürfen?
2: Cocktails?
1: Nein, so das mit der, was so rund ist, was so rund ist und sehr kühl.
2: Also,
1: kostet mittlerweile 2,50.
2: Eis.
1: Ja, genau. Eiscreme, das war gelten. Danke. Dann gibt es ganz viele kleine, auch so Guppies und sowas, die sind so in so einer Flüssigkeit drin, kann man sich zu Hause anschauen.
2: Aquarium.
1: Richtig.
2: Aquarium.
1: Nicht joggen, sondern das andere, das langsamere.
2: Laufen.
1: Richtig.
2: Gehen.
1: Wie nennt man das auch?
2: Gehen.
1: Ja, oder? Nennt man auch
2: Laufen.
1: Wie? Ja, oder? Mit S?
2: Walken.
1: Ja, oder?
2: Mit S?
1: Ja. Spazieren wäre es gewesen. Franziska, du hast trotzdem gigantische 3 Punkte geschafft, oder?
2: Gut. Ja.
3: Aquarium, ja, Eiscreme, okay, und Navi.
1: Ich denke, damit kann man auch gut leben.
2: Ja, klar.
1: Und ich finde, es hat auch wahnsinnig Spaß gemacht mit dir.
2: Definitiv, auch mit euch.
1: Wir sagen aber trotzdem herzlichen Glückwunsch an Isabel aus Metzingen. Die hat mit 4 Punkten den Wochensieg.
2: Herzlichen Glückwunsch.
1: Und das heißt, sie bekommt die begehrte Hitradio Antenne 1 Tasse. Und wenn ihr Montag dabei sein wollt, dann freuen wir uns.
0: Ihr wollt

0: Und gleich ist er endlich da, Leonie. Mit Don't Worry rein in diesen 41 Grad Freitag in Baden-Württemberg. Gleich kurz nach 8 auf der Playlist und das passt wie Arsch auf einmal zu dem Wetter, oder? Jennifer Lopez mit David Guetta zusammen. Save Me Tonight. Das sind die besten Hits von heute. Gibt's hier bei Hitradio Antenne 1 gleich.
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0: Hitradio Antenne 1, das Mega-Sommer-Hitzewetter, das kommt heute mit bis zu 41 Grad um die Ecke. Wir haben gerade schon in Kehl 25 Grad gemessen, Geildorf ist mit 23 genauso dabei wie Pfullendorf. Und morgen wird es noch heißer, bis zu 42 Grad kriegen wir zumindest in der Kurpfalz. Sonntag, da drücken sich die Temperaturen ein bisschen zurück, bis 38 Grad sind drin. Am Wochenende insgesamt Schauer und Gewitter möglich. Der Montag dann nur noch mit bis zu 31 Grad maximal. Es wird gleich 5 vor 8. Jetzt das Wichtigste mit Christine Bonfahrt.
8: Schönen guten Morgen.
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8: Wie gut seid ihr vorbereitet, wenn bei euch zu Hause plötzlich der Strom, das Wasser oder das Handynetz ausfallen? Darum geht es morgen beim bundesweiten Bevölkerungsschutztag auf der Messe Freiburg. Lena Schaffer, was ist das Ziel des Ganzen?
10: Ja, es geht darum, dass die Menschen wissen, was im Ernstfall zu tun ist. Viele verlassen sich da ja erstmal auf die Feuerwehr oder den Rettungsdienst, aber gerade in den ersten Stunden zählt auch, was man selbst zu Hause vorbereitet hat. Deshalb geht es beim Bevölkerungsschutztag auch um praktische Vorsorge. Was gehört in einen Notvorrat oder wie kann ich anderen helfen, wenn es drauf ankommt? Gleichzeitig zeigt der Tag, wie wichtig die vielen Ehrenamtlichen im Bevölkerungsschutz sind.
8: Bund und Länder wollen Städte und Gemeinden finanziell entlasten. Künftig soll stärker gelten, wer neue Aufgaben beschließt, der muss sie auch bezahlen. Wenn neue Bundesgesetze Länder und Kommunen mehr als 200 Millionen Euro im Jahr kosten, soll der Bund unter bestimmten Voraussetzungen 80% übernehmen. Für die Kommunen könnte das schon im kommenden Jahr mehrere Milliarden Euro Entlastung bringen. Viele Städte und Gemeinden kämpfen seit Jahren mit steigenden Sozialausgaben. Nach den schweren Erdbeben in Venezuela fliegen jetzt auch Helfer aus Deutschland ins Katastrophengebiet. Knapp 50 Einsatzkräfte des Technischen Hilfswerks starten heute mit einer Bundeswehrmaschine. Mit dabei sind auch Rettungshunde, die nach verschütteten Menschen suchen sollen. In Venezuela sind nach offiziellen Angaben bisher mindestens 235 Menschen ums Leben gekommen. Mehr als 4.300 wurden verletzt. Und unsere deutsche Nationalmannschaft hat bei der WM einen echten Dämpfer kassiert und gegen Ecuador mit 1:2 verloren. Auch Dennis Undav konnte als Joker die Niederlage nicht mehr verhindern. Zum Glück war vor dem Spiel aber schon klar, dass die deutsche Mannschaft in die K.O.-Phase einzieht. Das nächste Spiel ist am Montag, auf wen da das Team Nagelsmann trifft, ist aber noch nicht klar.
0: 4 vor 8. 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Achtung, wir haben ein 40 cm großes Loch auf der A6 Heilbronn-Nürnberg zwischen Heilbronn und der Altesheim und Heilbronn-Eckersulm. Seid vorsichtig auf dem rechten Fahrstreifen. Die 8 Stuttgart-München zwischen Eichelberg und Mühlhausen hat einen Unfall gegeben. Jetzt die Beteiligten auf dem Standstreifen, aber Fahrzeugteile liegen auf der Fahrbahn. Die 8 von Karlsruhe nach Stuttgart. Kurz vor Leonberg-West hat es einen Unfall gegeben. Da ist ein Sprinter in stehende LKW rein. Der rechte und mittlere Fahrstreifen sind dicht. Haltet weiter eine Gasse für Einsatzfahrzeuge frei. Die Autobahn muss immer mal wieder wegen Reinigungsarbeiten gesperrt werden. Umfahrt am besten das Ganze weiträumig. Ihr habt nämlich jetzt einen Zeitverlust von knapp 33 Minuten. Und schauen wir uns noch auf der 81 um. Würzburg-Heilbronn zwischen Ahorn und Boxberg braucht ihr 20 Minuten länger. Und Reifenteile haben wir noch auf der B29. Stuttgart-Ahlen zwischen Tunnel Sündchen und Schornhof-Ost liegen die auf allen Fahrstreifen verteilt. Geblitzt wird, wenn ihr bei Liebenzell unter Haugstedt die Stuttgarter Straße fahrt, Richtung Möttlingen wollt, da ist 30 erlaubt, hat Nadine gesehen. Diana meldet sich aus Grabenstetten, das ist, wenn ihr reinkommt von Hülben, 50 erlaubt. Und Andreas meldet sich aus Bietigheim-Bissingen, Ortsausfahrt Richtung Sachsenheim ist nur 60. Dankeschön fürs Melden. Staus und Blitzer meldet ihr gerne telefonisch, per WhatsApp, kostet nix, 08000 75 7000, oder bei der Antenne 1 App.
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0: 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Einen tollen Freitag wünschen wir euch.
11: Guten Morgen.
0: Ich war mal obdachlos.
11: Nee.
0: Glaubt ihr oder glaubt ihr nicht? Die ganze unglaubliche Geschichte erzähle ich euch in 7 Minuten bei War oder Bla. Jetzt feiern wir aber erstmal das Wochenende und läuten das ein mit Jennifer Lopez und David Guetta, Save Me Tonight.
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0: 3 nach 8.
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0: So, heute darf ich eine Geschichte erzählen. Ja, ihr findet einfach raus, ob die stimmt oder nicht. Ich war mal obdachlos.
2: Nee.
0: Ja, das heißt, ich habe sogar im Wald pennen müssen. Habe ich mir selbst so einen Unterschlupf gebaut, so ein Ding. Dann habe ich mal muss ich mir Geld verdienen, um überhaupt Essen kriegen zu können und oder irgendwo pennen zu können und
2: niemals
0: so weiter.
2: Niemals.
0: Und das ist schon eigentlich meine Geschichte.
2: Ernsthaft?
0: Kurz und knackig.
2: Kurz und knackig.
0: Was meint ihr denn jetzt gerade? Meint ihr, das könnte sein oder nicht?
2: Boah, also ganz ehrlich, ich kann es mir eigentlich nicht vorstellen, weil ich bin mir sicher, du hättest es schon mal erwähnt. Ja, ich glaube, es ist bla.
0: Okay, also wenn ihr jetzt meint, die stimmt oder stimmt nicht, ne, schickt mal durch. 08075 7000. Es gibt direkt die Auflösung, schon nach einem Hit. Okay, und der kommt von Milky Chance und Colorado. Ah. Du guckst auch heute irgendwie komisch dabei, ne?
2: Ja, irgendwie kann ich dir nicht glauben.
0: Nee?
2: Nee, ich kann dir überhaupt nicht glauben.
0: Dass wenn du dringend aufs Klo müsstest, guckst du gerade.
2: Ja, muss ich.

0: nach 8.
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0: So, ich habe gerade schon erwähnt, dass ich mal obdachlos war und mir meine also Geld oder Essen und auch Unterkunft musste ich mir immer erarbeiten. Ich musste mir immer wieder neu suchen, wo ich dann schlafen könnte. Ich habe sogar mal im Wald schlafen müssen.
2: Genau.
0: So, ich habe nur gefragt, ist diese Geschichte wahr oder ist diese Geschichte bla?
2: Ja, ich habe ganz eindeutig bla gesagt. Ich kann dir das nicht glauben. Also 100% hättest du mir das schon mal erzählt.
0: Ja, bei WhatsApp sehe ich auch, dass viele von euch sehr ungläubig sind. Also ich sehe ja eigentlich nur Menschen, die sagen, nee, kann nicht sein,
2: Nee, kann auch nicht sein.
0: Aber die Geschichte ist tatsächlich wahr.
2: Nein.
0: Ja.
2: Nein, ernsthaft.
0: Aber man muss dazu sagen, also es waren 10 Tage tatsächlich.
2: Was?
0: 10 Tage obdachlos. So hieß das damals übrigens auch. Das haben wir hier von Hitradio Antenne 1 gemacht. Ostermann obdachlos. Und zwar war der Hintergrund, den Menschen mal zu zeigen, wie die Jungs und Mädels, die kein Zuhause haben, wie hart die das haben. Ich bin dann rumgetourt durch Baden-Württemberg auf mich allein gestellt und habe dann viele Obdachlose auch getroffen, die dann auch mal so erzählt haben von ihren Schicksalen. Mhm. Und viele, es gab einige, die ich getroffen habe, die waren mal Geschäftsführer, haben die sich scheiden lassen, irgendwann sind die total zusammengebrochen und so, das war richtig heftig und ich habe dann meine Arbeit quasi erarbeiten müssen, ich musste immer irgendwo gucken, wo kann ich was, ich habe einmal in Heilbronn in der Fußgängerzone, habe ich mal gesungen, dass ich mir Geld verdiene.
2: Ja, da hast nichts verdient, oder?
0: Ja, und nicht so viel, aber und ich habe, das habe ich nachher aber auch alle den Jungs und Mädels gegeben, und ich habe in der Königsstraße in Stuttgart in einem Schaufenster übernachtet, weil ich da ein Schuhgeschäft gesaugt habe, so hier sauber gemacht habe und durfte dann im Schaufenster schlafen, damit ich eine Unterkunft habe. So, das sorgt natürlich
2: gruselig
0: dafür, dass da nachts standen da 100 Leute vor der Scheibe. Das war, wirklich krass. Also, diese Geschichte ist wahr.
2: Krass.
0: Ne? Und wenn ihr an solchen Menschen vorbeigeht, die kein Zuhause haben, denkt immer dran, das sind Menschen wie du und ich und das kann jedem von uns passieren, dass man plötzlich in so einer wirklich bescheidenen Lage ist. Ne? Also diese Vorurteile, die man manchmal so hat,
2: einfach
0: abschalten. So, Pink ist da mit Try, 9 nach 8 in Baden-Württemberg. Hier ist Hitradio Antenne 1. Schönes Wochenende wünschen wir euch. Schön, dass ihr da seid.

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1: Ist ein Hit, in dem du was Deutsches verstehst, obwohl da nur Englisch gesungen wird oder eine andere Sprache. Und so einen hat wer gefunden? Guten Morgen.
2: Hallo, hier ist Lara aus Göppingen.
1: Hey, liebe Grüße nach Göppingen jetzt schon. Was hast du denn gehört für uns?
2: Beim Song Azizam von Ed Sheeran.
1: Das ist der hier. Come and play. Absolute Hymne. Und den haben wir jetzt auch schon ein paar Mal gehört, ne? Aber was hast du denn da gehört, was wir nicht gehört haben?
2: Bei ungefähr 1:41 höre ich jedes Mal, wenn er geht, lass den.
3: Ganzer Satz sogar, krass, okay.
1: Wenn er geht, lass den?
2: Ja.
1: Glaube ich nicht, hören wir mal rein, warte mal. Boah, da muss er mal richtig gut hinhören.
3: Oh ja.
1: Mach nochmal.
3: Wenn er geht, lass den. Puh, auch so schnell, ey. Geiles Teil.
1: Sensationell, hat uns richtig Spaß gemacht. Dankeschön nach Göppingen.
2: Danke, liebe Grüße ins Studio.
1: Und ihr habt auch so einen Teil, hundertprozentig. Also schickt uns das gerne. Das ist der Hitradio Antenne 1 Hitverhörer.

0: Das wohl erstmal letzte mega heiße Wochenende in Baden-Württemberg, das feiern wir zusammen mit Nico Santos gleich All-Time High. Gehört natürlich zu den besten Hits von heute. 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
7: Hit Radio Antenne 1, das Wetter wird mega heiß. Wenn ihr ein Aquarium zu Hause habt, haltet mal den Kopf rein. Das lohnt sich tatsächlich. Heute kriegen wir bis zu 41 Grad in Baden-Württemberg. Wir haben gerade schon in Calw 26 gemessen. Esslingen ist schon mit 27 am Start. Aalen mit 25. Morgen noch heißer. In der Kurpfalz erreichen wir sogar bis zu 42 Grad. Der Sonntag rudert ein bisschen zurück, aber trotzdem bis 38 Grad. Rechnet am Wochenende immer wieder mit Schauern oder Gewittern. Die sind möglich, müssen aber nicht. Montag dann nur noch in Anführungsstrichen bis zu 31 Grad in Baden-Württemberg. Wir haben 8:55, jetzt das News-Update mit Christine Bonfart.
8: Schönen guten Morgen. Im Prozess um die Todesfahrt auf dem Magdeburger Weihnachtsmarkt wird heute das Urteil erwartet. Damals starben 6 Menschen, Hunderte wurden verletzt. Die Generalstaatsanwaltschaft fordert lebenslange Haft, dass die besondere Schwere der Schuld festgestellt wird und Sicherungsverwahrung. Wenn in Zukunft unsere Handys, die Waschmaschine oder das Tablet kaputt gehen, haben wir ein Recht auf Reparatur. Das hat der Bundestag beschlossen. Hersteller müssen dafür auch einen angemessenen Preis anbieten. Und Glückwunsch an das Team um Innocenzo Manzano. Sie haben beim Bundesfinale Jugend gründet den 3. Platz gemacht und den Sonderpreis Bester Businessplan bekommen. Die 4 Stuttgarter hatten ein System entwickelt, mit dem Öllecks schnell erkannt werden können.
7: 8:55. 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Wir haben immer noch das 40 cm große Loch auf der A6 Heilbronn-Nürnberg zwischen Heilbronn und Altesheim und Heilbronn-Neckarsulm. Da passt bitte auf dem rechten Fahrstreifen. Die A8 Karlsruhe-Stuttgart, kurz vor Leonberg-West, hat es ja den Unfall gegeben, wo der Sprinter in die stehenden LKW rein ist. Die Fahrstreifen rechts und die Mitte werden weiter dicht gehalten. Ihr sollt weiter auch die Einsatzfahrzeuge durchlassen, also macht eine Gasse frei. Die Autobahn muss wohl weiterhin immer wieder wegen Reinigungsarbeiten gesperrt werden. Ihr braucht im Moment knapp 15 Minuten länger. Geblitzt wird, wenn ihr Bad Liebenzell unter Haugstedt die Stuttgarter Straße zur Schnellfahrt in Richtung Möttlingen. Da ist nämlich nur 30 erlaubt, hat Nadine uns reingeschickt. Diana sagt, macht schön langsam in Grabenstetten. Das ist, wenn ihr reinkommt von Hülben, da ist 50. Und Andreas meldet sich aus Bietigheim-Bissingen. Das ist, wenn ihr rausfahrt Richtung Sachsenheim, da ist 60. Dankeschön fürs Melden. Staus und Blitzer meldet ihr telefonisch per WhatsApp. Das kostet nichts. 08075 7000 oder über die Antenne 1 App.
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7: 1. Einen wunderschönen Freitag wünschen wir euch. 6 Bühnen, ein Vergnügungspark und Kanufahren in Backnang. Eine Studentenparty mit günstigen Getränken in Stuttgart und lecker Essen und geniale Mucke ohne Ende in Leonberg. Was ist los am Wochenende? Wir verraten es euch direkt in 7 Minuten.
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0: Guten Morgen.
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0: Hey Leute, meine Empfehlung für euch. Von heute bis Montag das Backnanger Straßenfest. Das wird der Hammer, ich sag's euch. Die haben die ganze Innenstadt, ne, hier mit 6 Bühnen. Da gibt's ja einmal Blasmusik, wenn ihr das mögt, oder DJs. Alles dabei.
3: Ja, Mann.
0: Das Coole, ein Riesenrad für die Kiddies aufgebaut. Breakdance, Autoscooter. Also ein richtiger Vergnügungspark ist da mit am Start. Und ihr könnt da sogar Kanu fahren. Also für die komplette Family das Backnanger Straßenfest ein Muss.
3: Und wenn ihr richtig geil feiern möchtet, dann geht ihr am besten zur American Frat Party mitten in Stuttgart. Das Ganze ist organisiert von Studenten für Studenten und da wird richtig geil gefeiert in so einer riesigen, exklusiven Stadtvilla. Da gibt's richtig geile Musik, kühle Drinks, perfekt bei den Temperaturen. Und das Geilste sind eben diese Getränkepreise. 5 Euro für einen Longdrink, Bier kostet 2 Euro, Softdrinks auch 2 Euro, einen Shot kriegt ihr für 1 Euro. Und das Geilste ist persönlich mein Highlight, ihr könnt da sogar Bierpong spielen. Der Eintritt kostet 10 Euro und das Ganze ist in der Nähe beim Chinesischen Garten in Stuttgart.
0: Hoffentlich komme ich da noch als Student durch. Und ganz wichtig, Kim, glaube ich, die ärgert sich ein bisschen, dass sie noch in Portugal ist, weil die würde am liebsten zum Streetfood Fiesta Leonberg. Da könnt ihr am Marktplatz alles essen, was ihr wollt.
3: Geil. Ja,
0: Wok, Burger, Burritos, Fritten mit Topping, Krebs, Baumstriezel, alles, was ihr euch vorstellen könnt. Die ganzen Leckereien, natürlich auch Getränke und so weiter. Eintritt kostenlos und dazu noch geile Mucke. Auch das eine Empfehlung.
3: Geil.
0: Und das Schönste ist, Kim kann euch da nichts wegessen, weil sie ist nicht da. So, was ist los am Wochenende? Nochmal zum Nachhören, auch auf antenne1.de.

0: im Netz.
1: Das hat Wachmacher Azubi Tom für uns gecheckt.
2: Genau, Ostermann. Es ist ja gerade so ein super Sommer in Deutschland. Und was ist da ganz wichtig?
1: Trinken?
2: Das auch, aber eincremen ist noch viel wichtiger, ja?
1: Eincremen?
2: Genau, da gibt's jetzt nämlich ein Lifehack im Internet, haben auch schon ein paar Influencer ausprobiert, sich selbst den Rücken einzucremen, ohne sich dabei zu verrenken.
1: Das geht überhaupt nicht.
2: Doch, das geht. Echt? Nämlich mit so einer Farbrolle. Die kaufst du dir einfach im Baumarkt, also so eine Farbwalze, die wir von den Malern kennen.
1: Also geil.
2: Und dann sprühst du die quasi mit Sonnencreme ein, wenn du draußen bist. Und dann nimmst du die quasi wie so einen Rückenkratzer. Und dann kommst du an Stellen ran, wo du sonst nicht rankommst. Und dann könnt ihr euch komplett unkompliziert den Rücken eincremen.
1: Darf ich noch einen besseren Vorschlag machen?
2: Ja.
1: Nehmt einfach braune Farbe dazu, dann seid ihr direkt braun und habt auch einen Schutz auf dem Körper.

0: Heute kriegt selbst euer Schatten einen Sonnenbrand. Gleich Baby Rexha bei uns mit New Religion. Wir feiern trotzdem die bis zu 41 Grad in Baden-Württemberg und haben auch Tame Impala mit Dracula. Genau das sind die besten Hits von heute. Kriegt ihr rund um die Uhr hier bei Hitradio Antenne 1.
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0: Radio Antenne 1, das Wetter, das wird, naja, nicht so wie gestern Abend, als wir in Tübingen zusammen beim Public Viewing Fußball geguckt haben, sondern noch viel heftiger. Heute bis zu 41 Grad. Wir haben gerade in Schwetzingen schon 29 gemeldet, Waiblingen 28, Wertheim 27 und passt auf, das wird noch heftiger. Morgen in der Kurpfalz sogar bis zu 42 Grad. 42, muss man sich mal vorstellen. Sonntag bis 38 dann noch. Und dann sind Schauer und Gewitter möglich am ganzen Wochenende. Guckt einfach mal immer zum Himmel, ob es da dunkel wird, dann wisst ihr Bescheid. Und ansonsten gibt es gute Nachrichten für alle, die diese Temperatur nicht so dolle finden. Am Montag nur noch in Anführungszeichen bis zu 31 Grad. 5 vor 9 haben wir jetzt das Wichtigste mit Christine Bonfart.
13: Schönen guten Morgen.
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13: Der Bevölkerungsschutztag in Freiburg wird wegen der Hitze verschoben. Die zentrale Veranstaltung auf dem Messegelände sollte eigentlich morgen stattfinden. Jetzt soll sie voraussichtlich im Herbst nachgeholt werden. Grund sind die heißen Temperaturen. Baden-Württembergs Innenminister Hagel sagt, die Einsatzkräfte im Bevölkerungsschutz sollten bei der Hitze lieber dort bereitstehen, wo sie auch wirklich gebraucht werden. Stuttgart 21 wird heute wieder Thema im Lenkungskreis. Bahnchefin Palla muss dabei den Projektpartnern erklären, warum der neue Tiefbahnhof erst Ende 2031 in Betrieb gehen soll und damit nochmal 5 Jahre später als zuletzt geplant. Als Gründe nennt die Bahn unter anderem Probleme bei der Digitalisierung des Stuttgarter Bahnknotens und bei der Technik. Die gute Nachricht ist trotzdem, die Bahn will dafür sorgen, dass ihr ab nächstem Jahr nicht mehr so lange zu den Gleisen laufen müsst, sondern über das Dach des neuen Bahnhofs direkt zu den Gleisen des alten Kopfbahnhofs gehen könnt. Personalausweis beantragen, Kindergeld bekommen oder Formulare an Behörden schicken. All das soll bei uns in Deutschland einfacher werden. Bund und Länder wollen viele Behördengänge digitaler machen. Wenn ihr zum Beispiel einen neuen Perso braucht, dann könnt ihr ihn online beantragen. Der fertige Ausweis kommt per Post nach Hause. Oder Kindergeld, das soll ab nächstem Jahr nach und nach automatisch ausgezahlt werden, ohne extra Antrag. Und die deutsche Fußballnationalmannschaft muss nach ihrer 1:2-Niederlage im letzten Gruppenspiel bei der WM gegen Ecuador weiter auf ihren Gegner im 16. Finale warten. Fest steht bisher nur, Deutschland trifft am Montagabend auf einen Gruppendritten. Wer das genau ist, entscheidet sich aber erst, wenn alle relevanten Gruppenspiele durch sind.
0: 3 von 9. 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Wir haben die A6 Heilbronn-Nürnberg immer noch rot zwischen Heilbronn-Untereisesheim und Heilbronn-Neckarsulm. Da haben wir auf dem rechten Fahrstreifen dieses 40 cm große Loch. Seid vorsichtig. Die 8 Karlsruhe-Stuttgart zwischen Rotesheim und Leonberg-West. Nach dem Unfall, der Sprinter ist ja da in die stehenden Laster rein. Nach dem Unfall gibt es jetzt den rechten Fahrstreifen, der noch dicht ist. Der mittlere scheint wieder frei zu sein. Ihr braucht hier noch 10 Minuten länger. Und auf der B293, das ist zwischen Heilbronn-Böckingen, Gewerbegebiet West und Heidelberger Straße. Hier im Moment 10 Minuten Zeitverlust. Geblitzt wird, wenn ihr in Markstadt zu schnell fahrt, die Renninger Straße, das ist stadteinwärts, hier ist 30, hat Alex uns reingegeben. Diana meldet sich aus Grabenstetten, das ist, wenn ihr reinkommt von Hülben, da ist 50. Und Andreas meldet in Bietigheim-Bissingen, das ist, wenn ihr rausfahrt Richtung Sachsenheim, da ist 60. Dankeschön fürs Melden. Staus und Blitzer meldet ihr telefonisch per WhatsApp, das kostet nichts, 08000 75 7000 oder über die Antenne 1 App.
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0: 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Ach Mensch, bis zu 41 Grad heute. Selbst der Asphalt überlegt schon, ob er Homeoffice macht, ne? Perfekt also für unseren Feel Good Friday, denn schlechte Nachrichten haben heute hitzefrei. Stattdessen gibt's nur gute Laune, jede Menge positive Energie und wir legen direkt los mit Tame Impala und Dracula.
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schönen Feelgood Friday wünscht euch Hitradio Antenne 1. Schön, dass ihr da seid. Gestern hat Deutschland bei der Fußball-WM gegen Ecuador 1-2 verloren. Das sieht man an den vielen traurigen Gesichtern in Baden-Württemberg. Hey, wir müssen aber nicht traurig sein, sondern wir dürfen gut drauf sein. Mal ganz ehrlich, wenn immer alles glatt läuft, wird es erstens langweilig und zweitens haben Bundestrainer und Mannschaft jetzt wenigstens einen Grund, nochmal richtig Gas zu geben. Und wir Fans, ja, wir dürfen natürlich wieder das machen, was wir am besten können. Aufstellen, analysieren und am Frühstückstisch einen Trainer spielen. Aber ich sag's euch, durch diesen Weckruf werden wir noch Weltmeister. Denkt an meine Worte am Ende des Turniers. Und das Gefühl, wenn wir am Ende der Sieger sind, das fühlt sich genauso an, wie dieser Hit hier klingt. Baby Rexha mit New Religion gehört natürlich zu den besten Hits von heute. Ihr Hitradio Antenne 1. Schön, viel Gut.

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3: 4:10. 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Erstmal muss man sagen, Dankeschön für die Jungs und Mädels, die gerade auf der A6 reparieren. Heilbronn-Nürnberg, zwischen Heilbronn und Altesheim und Heilbronn-Neckarsulm. Da haben wir Straßenschäden, so ein 40 cm großes Loch. Jetzt ackern die da bei 30 Grad und machen das wieder fresh, damit ihr wieder da vorbeifahren könnt. Also vielen herzlichen Dank für euren Einsatz. Dann die 8 Karlsruhe-Stuttgart, zwischen Rutesheim und Leonberg-West. Da laufen Reinigungsarbeiten nach dem Unfall jetzt noch auf dem rechten Fahrstreifen. Hier braucht ihr 10 Minuten länger. Geblitzt wird, wenn ihr in Markstadt die Renninger Straße zu schnell fahrt statt einwärts, da ist nur 30, hat Alex gesehen. Tiana meldet sich aus Grabenstetten, das ist, wenn ihr reinkommt von Hülben, da ist nur 50 und Andreas hat uns den in Bietigheim-Bissingen geschickt. Wenn ihr Richtung Sachsenheim fahrt, da ist 60 erlaubt. Dankeschön für die Meldungen. Staus und Blitzer meldet ihr telefonisch per WhatsApp, das kostet nichts, 08.075.7000 oder über die Antenne 1 App.
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1: Hoch die Hände! Freitag! Wir freuen uns über Franziska aus Fellbach. Guten Morgen.
2: Guten Morgen.
3: Guten Morgen.
1: Franziska, du hast es jetzt komplett in der Hand. Du kannst jetzt tatsächlich Wochensiegerin werden.
2: Okay.
1: Schwierig wird es allerdings nur deshalb, weil gestern hat Isabel aus Metzingen 4 Punkte geholt.
2: Okay.
1: Wir werden das versuchen hinzubekommen. Dann starten deine 60 Sekunden jetzt. So, wenn du auf dem Weg zur Arbeit bist und den Weg nicht wüsstest, könntest du ja was einschalten?
2: Navi.
1: So, richtig. Dann haben wir, jetzt bei dem Wetter kann man doch ganz was schlürfen?
2: Cocktails?
1: Nein, so das mit der, was so rund ist, was so rund ist und sehr kühl. Kostet mittlerweile 2,50.
2: Eis.
1: Ja, genau. Eiscreme, das war gelten. Danke. Dann gibt es ganz viele kleine, auch so Guppies und sowas, die sind so in so einer Flüssigkeit drin, kann man sich zu Hause anschauen.
2: Aquarium.
1: Richtig.
2: Aquarium.
1: Nicht joggen, sondern das andere, das langsamere.
2: Laufen.
1: Richtig.
2: Gehen.
1: Wie nennt man das auch?
2: Gehen.
1: Ja, oder? Nennt man auch
2: Laufen.
1: Wie? Ja, oder? Mit S?
2: Walken.
1: Ja, oder?
2: Mit S?
1: Ja. Spazieren wäre es gewesen. Franziska, du hast trotzdem gigantische 3 Punkte geschafft, oder?
2: Gut. Ja.
3: Aquarium, ja. Eiscreme und Navi.
1: Ich denke, damit kann man auch gut leben.
2: Ja, klar.
1: Und ich finde, es hat auch wahnsinnig Spaß gemacht mit dir.
2: Definitiv, auch mit euch.
1: Wir sagen aber trotzdem herzlichen Glückwunsch an Isabel aus Metzingen. Die hat mit 4 Punkten den Wochensieg.
2: Herzlichen Glückwunsch.
1: Und das heißt, sie bekommt die begehrte Hitradio Antenne 1 Tasse. Und wenn ihr Montag dabei sein wollt, dann freuen wir uns.
0: Ihr wollt

0: Baden-Württemberg echt Zweiter unter der Hitze. Deshalb gehen wir diesen Feel Good Friday auch entspannt an. Dabei helfen Robin Schulz und Fastboy. Mit Million Good Reasons und Clock Clock winken euch auch eine Runde zu. Out of the Dark. Ihr hört Hit Radio Antenne 1 mit den besten Hits von heute gleich ab 10.
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0: Hit Radio Antenne 1, das Wetter. Ja, mit 39 Grad hat Waghäuse-Kirlach im Kreis Karlsruhe gestern den Hitzerekord aufgestellt. Noch nie war es im Juni in Baden-Württemberg so heiß und da geht noch was, denn auch heute wird es wieder ordentlich heiß. Und die 40-Grad-Marke kann sogar noch fallen. Aktuell habt ihr in Esslingen am Marktplatz 30, Gerlingen meldet 31, Mössingen 29 Grad. Am Wochenende bleibt es mörderisch heiß, morgen ziehen die Temperaturen noch mal mehr an. Und ab Sonntag kann es dann langsam aber sicher so in Richtung Gewitterphase übergehen, dann müsst ihr euch stellenweise sogar auch schon auf Unwetter einstellen. Es ist 10:15, einen schönen Freitag wünschen wir euch.
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11: Mit Christine Bonfert, schönen guten Tag. Nachdem die Rentenkommission ihr Reformpaket vorgelegt hat, stellt auch der Deutsche Gewerkschaftsbund ein eigenes Rentenkonzept vor. Die Idee: die gesetzliche Rente soll gestärkt werden, das Rentenniveau soll von aktuell 48% auf 53% steigen. Außerdem sollen Arbeitgeber verpflichtet werden, für alle Beschäftigten in eine Betriebsrente einzuzahlen. Ein höheres Rentenalter lehnt die DGB-Kommission ab. Auch die abschlagsfreie Rente nach 45 Berufsjahren soll bleiben. Finanziert werden soll das unter anderem durch etwas höhere Beiträge, mehr Geld vom Bund und dadurch, dass auch Selbstständige und Politiker in die gesetzliche Rente einzahlen. In Baden-Württemberg werden die Blutvorräte wegen der Hitze knapp. Nach Angaben des DRK sagen gerade viele Menschen ihre Blutspendetermine ab oder buchen erst gar keine. Gleichzeitig brauchen die Kliniken weiter Blut, zum Beispiel für OPs, Unfälle oder Krebstherapien. Aktuell reichen die Reserven nur noch für etwa 2 Tage. Normal wären 4 bis 5 Tage. Im Prozess um die Todesfahrt auf dem Magdeburger Weihnachtsmarkt ist der Angeklagte zur Höchststrafe verurteilt worden. Das Landgericht Magdeburg verhängte lebenslange Haft und stellte die besondere Schwere der Schuld fest. Bei dem Anschlag im Dezember 2024 waren 6 Menschen getötet und Hunderte verletzt worden. Ob der Mann nach der Haft in Sicherungsverwahrung kommt, ist noch offen. Und die Stuttgarter Feuerwehr hat jetzt 4 junge Falken vor der Hitze gerettet. Die Tiere steckten hinter der Blechverkleidung eines Kamins in der Innenstadt fest. Durch die Sonne hatte sich das Blech schon auf mehr als 65 Grad aufgeheizt. Ein Jungtier war auf ein Vordach gefallen. Die 3 anderen wurden von der Feuerwehr aus dem Kaminbereich befreit.
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12: Da starten wir auf der A6 Heilbronn Richtung Nürnberg. Zwischen Heilbronn unter Eisesheim und Heilbronn-Neckarsulm, da haben wir Straßenschäden auf der Fahrbahn. Der mittlere und linke Fahrstreifen sind hier immer mal wieder gesperrt. Da wird nämlich das Loch geflickt. 40 cm groß soll das wohl sein. Also da bitte unbedingt aufpassen, im Zweifel ein bisschen mehr Zeit mitbringen. Wechseln wir auf die A8 München Richtung Stuttgart. Zwischen Mühlhausen und dem Tunnel Grünbrücke-Eichelberg, da waren brennenden Laster auf Standstreifen. Die Fahrbahn ist da momentan in Richtung Stuttgart gesperrt. Wenn ihr euch auskennt, macht da einen großen Bogen drumherum. Hier dauert es knapp eine Stunde länger. Die Ausfahrt Mühlhausen ist die Umleitung bzw. Ausleitung. Also da auf jeden Fall abfahren bzw. noch besser einen großen Bogen drumherum machen. Geblitzt wird in Wannweil in der Straße in der Aue. Kurz vorm Blumenladen, da sind 40 erlaubt. Danke, Martina. Die A8 haben wir, wenn ihr... hier ist meine Meldung mit dem brennenden Last. Habe ich als Blitzer eingetragen. Super, habe ich auch gefunden. Und in Hauptbahn-Neckar-Mühringen steht zur Höhe der Bushaltestelle Richtung Aiach. Da sind 50 erlaubt. Danke, Armin. So, wenn ihr was gesehen habt, Staus oder Blitzer, dann meldet uns das per Anruf oder WhatsApp oder ihr nutzt dafür die Antenne 1 App.
2: 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Heute gibt's keine schlechten Nachrichten. Dafür mehr Musik und gute Laune. Und hier sind Nadja und Nico.
12: Hallo.
0: War es bei euch heute früh auch so ruhig und so wenig los auf den Straßen, als ihr zur Arbeit gefahren seid?
12: Nein. Kann ich jetzt nicht so unterschreiben, weil ich stand in der Vollsperrung auf der A8.
0: Ja gut, mal abgesehen Super. Von solchen Überraschungen, ist es doch heute grundsätzlich sehr ruhig. Hitze und vielleicht auch das 2-1 von Ecuador zeigen so ein bisschen lähmende Wirkung im Land. Deshalb bringen wir euch jetzt mal auf Trab mit einem der besten Hits von heute und der kommt von Clock Clock und heißt Out of the Dark. Ihr hört Hitradio Antenne 1. Euch einen schönen Freitag.

0: Metzner.
1: Mit Hitradio Antenne 1 geht es durch den nächsten Hitzetag. Und wie schaut's denn so bei euch aus? Wer ist denn heute und morgen auch auf dem Kesselfestival?
2: Also ich frag mich, wie du das wirklich machst, ne? Entschuldigung, der Vasen, das ist ultra heiß, Mann.
1: Ja, also ich habe auch ein bisschen Respekt. Ich bin mal auch sehr gespannt, wie es wird. Während ja in den Niederlanden das DEFCON 1 Festival wegen Hitze abgebrochen wurde, steht für Nina Tschuber heute Abend noch alles. Also ich bin wirklich gespannt. Es wurden extra Trinkwasserstellen und mehr Schattenplätze aufgebaut. Also vielleicht wird es ja gar nicht so schlimm.
2: Tja, ich schicke dir auf jeden Fall viele Grüße heute Abend aus meinem abgedunkelten Schlafzimmer.
1: Danke.
2: Und viel Spaß. Ja, und euch schicken wir jetzt klimagekühlten Sound von Robin Schulz und Fastboy. Genießt also Million Good Reasons on the Rocks hier bei Hitradio Antenne 1.

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11: 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Und ein großes Problem ist die A8, wenn ihr von München nach Stuttgart fahrt. Zwischen Mühlhausen und dem Tunnel Grünbrücke-Eichelberg, da haben wir weiter den brennenden Laster. Die Feuerwehr ist vor Ort und löscht das Ganze. Die Fahrbahn in Richtung Stuttgart ist deshalb hier momentan gesperrt. Die Ausfahrt Mühlhausen wird als Ausleitung benutzt. Also wenn ihr euch auskennt, dann macht da einen großen Bogen drumherum. Vor der Ausleitung dauert es schon über eine halbe Stunde länger. Die A8 dann weiter in Richtung Stuttgart. Zwischen Wendlingen und der Raststätte Denkendorf Nord, da haben wir Fahrzeugteile auf der Fahrbahn. Und die B35, das ist Germersheim-Bretten, zwischen Bruchsal und Bruchsal Süd, da liegt ein großer Karton auf der Fahrbahn. Geblitzt wird in Wannweil in der Straße in der Aue, und zwar vorm Blumengeschäft. Da sind 40 erlaubt, danke Martina. Und in Horb am Neckar Müringen auf Höhe der Bushaltestelle sind 50 erlaubt. Vielen Dank Armin fürs Bescheid geben. So, und jetzt seid ihr dran. Wenn ihr noch was gesehen habt, egal ob es ein Stau oder ein Blitzer ist, meldet uns das. Geht per Anruf oder WhatsApp oder natürlich über die Antenne 1 App.
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0: Die Hitze stresst euch? Na dann, Freunde, ab in den Wald mit euch.
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2: Ich meine, dass Wälder beruhigend auf uns wirken, das ist ja jetzt nichts Neues, ne? Aber wie schnell die unseren Stresspegel runterfahren, das schon. Nur 20 Minuten im Wald senken euren Cortisolspiegel nachweislich. Setzt euch einfach ganz entspannt ohne Handy oder Kopfhörer auf eine Bank oder geht spazieren, lauscht den Vögeln und genießt die Ruhe, schon fahrt ihr runter. Und das, wie gesagt, innerhalb von 20 Minuten. Und das Beste, dieser Wellness-Kurzurlaub kostet euch keinen Cent.
0: Ja, sollte euch jetzt gerade kein Wald zur Verfügung stehen, dann lasst euch jetzt einfach in die soulige Stimme von Teddy Swims fallen. Das sind 3 Minuten Verschnaufpause mit Bad Dreams hier bei Hitradio Antenne 1. 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
0: 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Ja, nichts Neues von der Wetterfront. Es ist und bleibt erstmal heiß und wir peilen die 40 Grad an. Im Moment habt ihr in Tübingen am Marktplatz 32. Karlsruhe meldet 34, Villingen-Schwenningen aktuell 30 Grad. Morgen wird es auch nochmal heiß und ab Sonntag, da kommen dann die Wolken so langsam rüber nach Baden-Württemberg und es geht mit ersten Gewittern, aber auch Unwettern los, die sich dann in die neue Woche ziehen und dann kommt endlich die Abkühlung. Es ist gleich 10:55. Euch einen schönen Freitag.
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11: Mit Christine Bonnfert, schönen guten Tag. Aus Stuttgart 21 ist inzwischen Stuttgart 31 geworden. Denn so wie es aussieht, kann dann erst der neue Tiefbahnhof in Betrieb gehen. Heute muss Bahnchefin Paller den Projektpartnern erklären, warum sich die Eröffnung weiter verzögert. Die Bahn sagt, sie habe Probleme bei der Digitalisierung des Bahnknotens und bei der Technik. Gegen 12:30 wollen dann die Projektpartner auch an die Öffentlichkeit gehen. Ukrainische Männer sollen künftig nicht mehr so einfach Schutz in der EU bekommen. Die EU-Kommission schlägt vor, Männer zwischen 23 und 60 Jahren von den vereinfachten Aufnahmeregeln für ukrainische Kriegsflüchtlinge rauszunehmen, wenn sie von der Ukraine keine Ausreiseerlaubnis bekommen. Sie müssten dann einen normalen Asylantrag stellen. Deutschland unterstützt diese Einschränkung. Die Ukraine hatte die EU darum gebeten. Das Land braucht im Krieg gegen Russland weiter viele Soldaten. Der Bevölkerungsschutztag in Freiburg wird wegen der Hitze verschoben. Die zentrale Veranstaltung auf dem Messegelände sollte eigentlich morgen stattfinden. Jetzt soll sie voraussichtlich im Herbst nachgeholt werden. Grund sind die noch heißeren Temperaturen, die morgen erwartet werden. Baden-Württembergs Innenminister Hagel sagt, die Einsatzkräfte im Bevölkerungsschutz sollen bei der Hitze lieber dort bereitstehen, wo sie wirklich gebraucht werden. Und wenn ihr morgen in Richtung Tirol oder Italien fahrt, dann stellt euch auf Probleme am Fernpass ein. Wegen einer Demo ist die Fernpassstraße in Tirol von 10 bis 12 komplett gesperrt. Betroffen ist die B179 zwischen Reute und Nassereit. Polizei und ADAC raten, möglichst früh losfahren, später fahren oder großräumig ausweichen. Allerdings bringen Schleichwege wenig in Tirol und entlang der A7 gelten Fahrverbote für Ausweichverkehr. Die Polizei will auch kontrollieren.
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12: Ja, vorsichtig sein bitte auf der A5 Karlsruhe-Heidelberg. Hier liegen zwischen Durlach und Karlsruhe Nord Reifenteile auf der Fahrbahn. Dann die A8 Karlsruhe Richtung Stuttgart. Zwischen Leonberg West und dem Leo-Dreieck. Achtung, da liegen Reifenteile auf der Fahrbahn und der Laster mit dem Reifenplatzer steht auf dem Standstreifen, also passt da bitte auf. Dann die A8 von München nach Stuttgart rauf. Zwischen Mühlhausen und dem Tunnel Grünbrücke-Eichelberg. Da haben wir einen brennenden Laster auf dem Standstreifen. Ein Feuerwehreinsatz, die ist da vor Ort, um das Ganze natürlich hier zu löschen. Die Fahrbahn in Richtung Stuttgart ist gesperrt. Deshalb, wenn ihr euch auskennt, macht da einen großen Bogen drumherum. Die Ausleitung ist ab Mühlhausen. Hier dauert es über eine Stunde mittlerweile länger. Dann die 81 Würzburg Richtung Heilbronn. Zwischen Möckmühl und Neuenstadt am Kocher. Achtung, da liegen Gegenstände auf dem rechten Fahrstreifen. B14 Rottweil Richtung Stockach. Zwischen Heudorf im Hegau und Windeck, da liegen mehrere große Äste auf der Fahrbahn. B311 Geisingen-Meßkirch. Zwischen der B14 und dem Abzweig nach Neuhausen ob Eck hat es einen Unfall gegeben. Die Unfallaufnahme läuft. Und die letzte Meldung kommt von der B311 zwischen Mingen und Herbertingen-Hundersingen. Da in beiden Richtungen eine Unfallaufnahme. Die Strecke ist momentan gesperrt. Geblitzt wird in Stuttgart-West, hier in der Geißeichstraße, da sind beidseitig 40 erlaubt. In Reutlingen stehen sie in der Hermann-Ehlers-Straße, und zwar auf Höhe der Ampel, beidseitig 30. Und von Marco kommt er aus Balingen, die Hirschbergstraße, da stehen sie bei der Bäckerei in der 30er-Zone. Danke an euch, und wenn ihr auch was gesehen habt, völlig egal, ob das ein Stau oder ein Blitzer ist, meldet uns das per Anruf oder WhatsApp oder natürlich über unsere Antenne 1 App.
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12: Grüezi! Also Freunde, ich sag's euch, wie es ist. Ich glaube, selbst die krassesten Sonnenanbeter unter euch sind so langsam an den Punkt, dass euch die Hitze maximal auf den Keks geht.
0: Ja, oder? Aber ich hab's ja eben schon im Wetter gesagt, gute Nachrichten sind in Sicht. Ab Montag wird's endlich kühler in Baden-Württemberg.
12: Halleluja.
0: Mit dem Gedanken retten wir uns einfach über das Backofen-Wochenende. Und Dermot Kennedy schickt kühle Grüße aus seinem Heimatland Irland mit Funeral. Das ist einer der besten Hits von heute hier bei Hitradio Antenne 1.

0: arbeiten uns zusammen dem Wochenende entgegen an diesem Freitag über Hitradio Antenne 1 und auf der 08075 7000 haben wir Laura aus Rottenburg. Was steht denn bei dir noch an, bis endlich Wochenende ist?
1: Ach, doch schon einiges. Ich habe heute noch zwei Vorstellungsgespräche, die ich führen muss.
0: Oh, okay, wo arbeitest du denn?
1: Beim Netzbetreiber, also bei der EnBW.
0: Und es sind Azubi-Vorstellungsgespräche oder was hast du da an?
1: Nee, tatsächlich Meistergespräche, also Kollegen dann oder Mitarbeiter in meinem Team dann, genau.
0: Ach ja, das ist ja cool. Also im besten Fall hast du danach coole Leute da bei dir im Team.
1: Es gibt auf jeden Fall Eis zum Vorstellungsgespräch. Ich glaube, das ist schon ein kleiner Icebreaker.
0: Also wo müssen wir uns bewerben, wenn wir bei dir Eis kriegen, wenn du schon allein beim Vorstellungsgespräch?
1: Nee, dann hören wir euch ja nicht mehr im Radio, das ist ja auch nichts.
2: Wir könnten aber live vor Ort sprechen.
0: Ja,
2: wir hätten damit kein Problem.
1: Mensch, ja, schauen wir mal.
0: Ja, super. Laura, dann wünschen wir dir ganz tolle Vorstellungsgespräche. Lasst euch das Eis schmecken und ein schönes Wochenende.
1: Danke, wünsche ich euch auch, wenn es soweit
2: ist. Danke. Mach's gut. Ciao, Laura. Was?

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4: Der Hitradio Antenne 1 Verkehr, damit ihr gut ankommt und da ist ein bisschen was los auf den Straßen. Wir starten erstmal mit einer Gefahrenmeldung auf der A5 Karlsruhe-Heidelberg zwischen Ettlingen und dem 3 Karlsruhe. Achtung, da mal ein kaputtes Auto auf dem Standstreifen. Dann die A8 von Karlsruhe nach Stuttgart zwischen Leonberg West und dem Leo-Dreieck, da mal einen kaputten Laster auf dem Standstreifen. Die A8 von München nach Stuttgart zwischen Mühlhausen und dem Eichelberg, da staut sich's aktuell auf rund 10 Kilometern. Hier braucht ihr über 40 Minuten länger. Der Grund zwischen Mühlhausen und dem Tunnel Grünbrücke Eichelberg. Da haben wir einen brennenden Laster, beziehungsweise jetzt sind die Löscharbeiten beendet. Die Fahrbahn ist aber weiter wegen der Bergungs- und Reinigungsarbeiten weiter gesperrt. Ihr werdet über die Ausfahrt Mühlhausen abgeleitet. Wenn ihr euch auskennt, dann bringt da auf jeden Fall mehr Zeit mit, beziehungsweise macht da einen großen Bogen drumherum. Und auch in der Gegenrichtung kommt es natürlich wegen Gaffern zu Problemen zwischen Eichelberg und dem Rastplatz Mühlhausen. Hier dauert es 20 Minuten länger. Deshalb konzentriert euch bitte auf eure Strecke und schaut geradeaus. In Stuttgart-West stehen sie in der Geiseichstraße beidseitig 40 erlaubt, danke Heiko. In Reutlingen in der Hermann-Ehlers-Straße stehen sie auf Höhe der Ampel gleich beidseitig, danke Michael. Und Marco meldet sich aus Balingen, die Hirschbergstraße, hier auf Höhe der Bäckerei, da sind 30. Staus und Blitzer meldet auch ihr uns, geht ganz einfach per Anruf oder WhatsApp oder natürlich über die Antenne 1 App.
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0: Wir sitzen im Schnitt fast 10 Stunden am Tag, entweder am Schreibtisch oder chillen auf der Couch. Wie ihr euren Handybuckel mit euren Kopfhörern wieder gerade wiegt, das verrät euch jetzt Nico.
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3: Die App heißt fürs iPhone Posture Pal und die nutzt die Bewegungssensoren in euren Kopfhörern und merkt dadurch, wann sich eure Haltung verschlechtert. Mhm. Als Bewacher habt ihr Giraffe Raffi, die ist wunderbar glücklich, wenn ihr gerade sitzt. Schaut traurig, wenn ihr zusammensackt und eben dann krumm Buckel macht.
0: Finde ich ja schon sympathisch. Giraffen sind meine Lieblingstiere.
3: Sieht auch sehr goldig aus, muss ich sagen. Die App läuft aber auch im Hintergrund und dann bekommt ihr eben Push-Benachrichtigungen, wenn ihr mal wieder krumm da sitzt.
0: Gut, finde ich also wie gesagt schön. Ja. Wie ist es denn für alle diejenigen, die kein iPhone oder AirPods haben?
3: Ja, also für alle Android-User oder eben alle ohne Kopfhörer mit Bewegungssensoren. Da gibt es zum Beispiel die App Upright Posture Tracker. Mhm. Und da stellt ihr ganz einfach euer Handy vor euch auf und die App nutzt eure Frontkamera und checkt mithilfe von KI eure Haltung und erinnert euch dann sofort, wenn ihr mal wieder zusammensackt.
0: Also gerade für uns Bürohengste ist es wirklich eine sehr sinnvolle App, so wie sich das anhört.
3: Tatsächlich.
0: Also dann setzen wir uns jetzt mal alle wieder gerade hin und dann geht's auch direkt weiter im Takt. Jetzt mit Dasha und Austin hier bei Hitradio Antenne 1.

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0: Unser Musikmix ist wie eine bunte Tüte Wassereis, wo jeder seinen Lieblingsgeschmack findet. Vielleicht steht ihr ja auf Dance, dann sind Martin Garrix und Ed Sheeran euer Ding. Die Kombo ist nämlich neu. Mit Repeated haben wir ganz frisch für euch in die Playlist reingemixt und Nico Santos ist auch mit am Start. Mit All Time High. So klingen sie, die besten Hits von heute, gleich bei Hitradio Antenne 1.
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0: 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Ja, da brauchen wir gar nicht viel sagen. Es ist heiß, es bleibt heiß. Heute und morgen versuchen die Temperaturen nochmal weitere Hitzerekorde aufzustellen. Ab Sonntag kommen so langsam dichtere Wolken. Die haben Unwetterpotenzial im Gepäck. Gewitter und Regen machen sich auf den Weg zu uns und können dann ab Sonntagabend langsam für Abkühlung sorgen.
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0: Es ist 5 vor 12. Euch einen schönen Freitagmittag.
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22: Mit Lena Schaffer. Schönen guten Tag. Stuttgart 21 wird offenbar nochmal deutlich teurer. Laut der deutschen Presseagentur rechnet die Bahn mit rund 3 Milliarden Euro Mehrkosten. Damit liegt das Projekt inzwischen bei etwa 14,5 Milliarden Euro. Für die Bahn wird das besonders teuer. Die zusätzlichen Kosten muss sie nach einem Gerichtsurteil selbst tragen. Land, Stadt, Region und Flughafen müssen nicht nachzahlen. Der neue Stuttgarter Tiefbahnhof soll jetzt erst Ende 2031 eröffnen, 5 Jahre später als zuletzt geplant. Nachdem die Rentenkommission ihr Reformpaket vorgelegt hat, stellt auch der Deutsche Gewerkschaftsbund ein eigenes Rentenkonzept vor. Die Idee? Die gesetzliche Rente soll gestärkt werden, das Rentenniveau soll von aktuell 48 auf 53% steigen. Außerdem sollen Arbeitgeber verpflichtet werden, für alle Beschäftigten in eine Betriebsrente einzuzahlen. Ein höheres Rentenalter lehnt die DGB-Kommission ab. Auch die abschlagsfreie Rente nach 45 Berufsjahren soll bleiben. Finanziert werden soll das unter anderem durch etwas höhere Beiträge, mehr Geld vom Bund und dadurch, dass auch Selbstständige und Politiker in die gesetzliche Rente einzahlen. Im Prozess um die Todesfahrt auf dem Magdeburger Weihnachtsmarkt ist der Angeklagte zur Höchststrafe verurteilt worden. Das Landgericht Magdeburg verhängte lebenslange Haft und stellte die besondere Schwere der Schuld fest. Bei dem Anschlag im Dezember 2024 waren 6 Menschen getötet und Hunderte verletzt worden. Ob der Mann nach der Haft in Sicherungsverwahrung kommt, ist noch offen. Wenn ihr heute mit der S-Bahn rund um Stuttgart unterwegs seid, checkt vor der Abfahrt nochmal eure Verbindung. Nach einem Böschungsbrand am Stuttgarter Hauptbahnhof kommt es weiter zu Verzögerungen. Besonders betroffen sind die Linien S1, 2 und 3. Sie fahren erstmal nur alle 30 Minuten. Die Feuerwehr hat das Feuer am Morgen gelöscht. Sie geht davon aus, dass es wegen der anhaltenden hohen Temperaturen zu einem Vegetationsbrand kam.
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1: Ja, da macht die A8 weiter Probleme München Richtung Stuttgart. Zwischen Mühlhausen und dem Tunnel Grünbrücke-Eichelberg. Hier läuft jetzt weiter die Bergungs- und Reinigungsarbeiten. Da hat nämlich ein Laster gebrannt. Die Vollsperrung wurde aufgehoben. Das ist zumindest mal die gute Nachricht. Der linke Fahrstreifen ist wieder für euch frei. Trotzdem dauert es hier über eine halbe Stunde länger. In der Gegenrichtung dauert es knapp 20 Minuten länger. Dann wechseln wir rauf auf die 81 Singen Richtung Stuttgart. Zwischen Rottenburg und Herrenberg. Achtung, da liegt ein Kennzeichen auf der Fahrbahn. Und auf der B311 bzw. B32 zwischen Mengen und Herbertingen-Hundersingen. Hier in beiden Richtungen aktuell eine gesperrte Strecke. Hier haben wir nämlich eine Unfallaufnahme. Geblitzt wird in Reutlingen in der Hermann-Ehlers-Straße. Da stehen sie bei der Ampel beidseitig 30. Danke, Michael. Marco meldet sich aus Balingen die Hirschbergstraße bei der Bäckerei. Da sind 30 erlaubt. Und in Steinbach, wenn er Richtung Oberbrüden unterwegs seid, 30. Vielen Dank an Roland. Staus und Blitzer meldet auch ihr uns. Das geht ganz einfach per Anruf oder WhatsApp oder natürlich über die Antenne 1 App.
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0: Hallo. Hello. Ja, wenn euch heute zu heiß ist, dann denkt immer an die 7 Menschen, die bei über 30 Grad am Ulmer Hauptbahnhof im Fahrstuhl stecken geblieben sind gestern.
1: Das ist die absolute Horrorvorstellung, sag ich dir. Deshalb laufe ich lieber Treppen. Ja. So, und ganz ohne Gruselmomente startet ihr jetzt hoffentlich in euren Freitagmittag. Nico Santos ist auf jeden Fall an eurer Seite mit Alltime High. 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

0: Hit Radio Antenne 1 geht's durch diesen Hitzefreitag und Mathilda aus Kuchen und ich, wir haben was gemeinsam. Wir gehen nämlich an diesem Wochenende beide aufs Kesselfestival. Und ich muss sagen, ich habe da schon auch ein bisschen Respekt bei der Hitze. Ich weiß noch nicht so genau, wie ich mit der Hitze umgehen soll. Wie sieht's bei dir aus, Mathilda?
1: Ich weiß es selber noch nicht ganz. Ich habe einfach den Fächer und den Handventilator mitnehmen und dann irgendwie durchgehen.
0: Ja, und dann suchen wir uns irgendwo da, wo die Feuerwehr schön die Wasserspritze rausgeholt hat, damit wir uns da einfach unter den großen Regen stellen können.
1: Ja, genau. Anders hält man sich aus.
0: Sehr gut. Und bist du noch heute bei Nina Chuba oder auch morgen bei SDP?
1: Beides. Also, da haben wir beides auf jeden Fall nicht gefunden.
0: Sehr gut, ja. Also sind wir schon zwei. Hoffentlich kriegen wir keine zu schlagen.
1: Ja, das hoffe ich auch sehr.
2: Könntest du dich dann auch ein bisschen um Nadja kümmern, also ihr so ein bisschen Luft zufächern? Ich habe jetzt wirklich keinen Bock, dass die da umkippt und Montag dann weg ist, weißt du?
1: Ja, also ich gebe mein Bestes.
2: Super, perfekt.
0: Also, Mathilda, dann bis später.
1: Ja, bis dann.
2: Hier bei uns auf der Hitradio Antenne 1 Mainstage am Feel Good Friday Festival steht jetzt Kamrad auf der Bühne mit Be Mine. 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
8: Der Hitradio Antenne 1 Verkehr, damit ihr gut ankommt, und wir starten da auf der A5. Wenn ihr von Basel in Richtung Karlsruhe fahrt, auf Höhe Karlsruhe Süd, da haben wir eine ungesicherte Unfallstelle auf dem Standstreifen. Dann die A8 von München nach Stuttgart, da hat ja der Laster gebrannt zwischen Mühlhausen und dem Tunnel Grünbrücke-Eichelberg. Die Unfallaufnahme und Bergungsarbeiten laufen weiter. Der rechte und mittlere Fahrstreifen sind hier momentan gesperrt. Aktuell müsst ihr damit rund einer Stunde Zeitverlust rechnen. In der Gegenrichtung dauert es rund eine halbe Stunde länger. Dann die A8 von München nach Stuttgart zwischen Pliningen und Neuhausen. Achtung, da liegen Gegenstände auf dem rechten Fahrstreifen. Und die B311 zwischen Mingen und Herbertingen-Hundersingen. In beiden Richtungen eine Unfallaufnahme. Die Strecke ist gesperrt. Geblitzt wird in Balingen in der Hirschbergstraße bei der Bäckerei. Da sind 30 erlaubt. Danke, Marco. Michael meldet sich aus Reutlingen. Die Hermann-Ehlers-Straße auf Höhe der Ampel stehen sie gleich beidseitig. Da sind 30. Und in Steinbach Richtung Oberbrüden, ebenfalls in der 30er-Zone, hat Roland eingesehen. Vielen Dank an dich. Staus und Blitzer meldet auch ihr uns. Geht ganz einfach per Anruf oder WhatsApp oder natürlich über die Antenne 1 App.
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1: Hit Radio Antenne 1 ist bei euch natürlich auch heute an diesem Hitze Feel Good Friday. Und wenn ihr auf der Suche nach einem Ort seid, wo ihr Schatten findet und wo ihr euch ein bisschen abkühlen könnt, dann schaut mal auf antenne1.de, denn wir haben für euch eine riesige Liste für Baden-Württemberg zusammengestellt, wo ihr die coolsten, coolen Orte findet. Und Nico hat schon getestet.
2: Ja, ich war investigativ unterwegs und habe mir den Strandsommer in Neuhausen im Enzkreis mal genauer angeschaut. Und Freunde, das war mega da. Der komplette Rathausplatz mit Sand bedeckt. Mhm. Überall standen Planschbecke, kleine, große, riesengroße, mit Wasser gefüllt da. Die Kids haben geplanscht.
1: Ach, die Muddis haben sich
2: die Füße reingehängt. Oh. Es war wirklich unfassbar cool. Zusätzlich gab es Cocktails, Eis, eine Live-Sängerin. Ich hatte kurzzeitig das Gefühl, ich hocke mit meinem Cocktail da gerade irgendwie in Curaçao und genieße die heiße Brise. Also das war wirklich unfassbar geil.
1: Also wir halten fest, Neuhausen, coolster, cooler Ort, kann auf jeden Fall schon mal was.
2: Ist schon mal gecheckt, ja.
1: Und ihr könnt natürlich auch mal schauen, was bei euch so in der Nähe gibt, wenn ihr vielleicht noch auf der Suche seid. Einfach mal auf antenne1.de und solltet ihr jetzt sagen, ja, Momente mal, da fehlt mir noch was. Wenn ihr noch was habt, was wir mit in die Liste aufnehmen sollen, der Sommer ist ja noch lang, dann gerne melden per WhatsApp 08000 75 7000.
2: Und dieses Beach-Feeling, das setzen wir jetzt gleich nochmal fort mit einer Dreier-Kombo, die knallt besser als jeder Sex on the Beach. Das sind Kygo, Griffin und Khaled mit Save My Love hier bei Hitradio Antenne 1.

0: Baden-Württemberg ächzt weiter unter der Hitze, deshalb gehen wir diesen Feel Good Friday auch entspannt an, aber mit Sommersound bitte. Und der kommt zum Beispiel von und mit Cats ein. Klingt wie ein kühler Drink an der Beachbar. Gabriella und unterm Heat Dome spielen auch David Guetta und J-Lo. Save me tonight. Ihr hört jetzt Radio Antenne 1 mit den besten Hits von heute. 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
0: 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Mit 39 Grad hat Waghäusel-Kirlach im Kreis Karlsruhe gestern den Hitzerekord aufgestellt in Baden-Württemberg. Noch nie war es im Juni in Baden-Württemberg so heiß. Und da geht noch was, denn auch heute wird es wieder richtig ordentlich. Die 40er-Marke kann noch fallen. Aktuell habt ihr in Esslingen am Marktplatz schon 35 Grad. Gerlingen meldet 35, Mössingen 34. Am Wochenende bleibt so mörderisch heiß. Morgen ziehen die Temperaturen noch mal mehr an. Und ab Sonntag geht es dann langsam an einigen Orten schon in die Gewitter. Phase über und ab da müssen wir uns dann auch auf Unwetter einstellen, aber immerhin wird es dann auch kühler.
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0: Einen schönen Freitag wünschen wir euch. Es ist kurz vor 1.
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13: Mit Lena Schaffer, schönen guten Tag. Bis das Projekt Stuttgart 21 fertig ist, wird es noch eine Weile dauern. Der neue Tiefbahnhof soll erst Ende 2031 öffnen. Heute hat unter anderem Bahnchefin Palla den neuen Zeitplan vorgestellt. Dabei geht es unter anderem auch um die Eröffnung des renovierten alten Bonatzbaus, den Start für den Tiefbahnhof am Flughafen und auch den Start für die verlängerte Stammstrecke der S-Bahn sowie die Anbindung der Gäubahn über den neuen Pfaffensteigtunnel. Und Stuttgart 21 wird auch nochmal teurer. Die Deutsche Bahn rechnet mit rund 3 Milliarden Euro Mehrkosten. Ukrainische Männer sollen künftig nicht mehr so einfach Schutz in der EU bekommen. Die EU-Kommission schlägt vor, Männer zwischen 23 und 60 Jahren von den vereinfachten Aufnahmeregeln für ukrainische Kriegsflüchtlinge auszunehmen, wenn sie von der Ukraine keine Ausreiseerlaubnis bekommen. Sie müssten dann einen normalen Asylantrag stellen. Deutschland unterstützt diese Einschränkung. Die Ukraine hatte die EU darum gebeten, denn das Land braucht im Krieg gegen Russland weiter viele Soldaten. In Baden-Württemberg werden die Blutvorräte wegen der Hitze knapp. Nach Angaben des DRK sagen gerade viele Menschen ihre Blutspendetermine ab oder buchen erst gar keine. Gleichzeitig brauchen die Kliniken weiter Blut, zum Beispiel für OPs, Unfälle oder Krebstherapien. Aktuell reichen die Reserven nur noch etwa für 2 Tage. Normal wären 4 bis 5 Tage. Die Stuttgarter Feuerwehr hat jetzt 4 junge Falken vor der Hitze gerettet. Die Tiere steckten hinter der Blechverkleidung eines Kamins in der Innenstadt fest. Durch die Sonne hatte sich das Blech schon auf mehr als 65 Grad aufgeheizt. Ein Jungtier war auf ein Vordach gefallen, die anderen 3 wurden von der Feuerwehr aus dem Kaminbereich befreit.
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14: Und da starten wir erstmal mit einer Gefahrenmeldung auf der A6 Heilbronn Richtung Nürnberg. Da finden weiterhin die Reparaturarbeiten statt. Der mittlere Fahrstreifen und der rechte sind da jetzt wieder frei. Der mittlere und linke sind frei. So ist es, der rechte ist weiterhin gesperrt. Da wird jetzt das Loch auf der rechten Seite geflickt. Also passt da bitte unbedingt auf. Wir wechseln auf die A8 München Richtung Stuttgart. Zwischen Mühlhausen und dem Tunnel Grünbrücke Eichelberg. Hier hat ja heute Morgen der Laster gebrannt. Der rechte und mittlere Fahrstreifen sind weiter gesperrt. Ihr werdet über den linken an der Unfallstelle vorbeigeführt. Hier dauert es eine Stunde länger. In der Gegenrichtung solltet ihr mit rund 20 Minuten Zeitverlust rechnen. A81 auf Höhe Geisingen in beiden Richtungen. Da rennt ein Hund auf der Fahrbahn rum. Bitte unbedingt vorsichtig sein. Die 81 von Stuttgart rauf nach Heilbronn zwischen Zuffenhausen und Ludwigsburg Süd. Da haben wir ein kaputtes Auto. Der Standstreifen ist da momentan gesperrt. Fahrt da bitte vorsichtig. Da liegen nämlich noch Gegenstände auf der Fahrbahn. Die B311 zwischen Mengen und Herbertingen-Hundersingen in beiden Richtungen gesperrt wegen einer Unfallaufnahme. Und in Pfullendorf im Innenstadtbereich brennt es wohl. Da gibt es momentan extreme Rauchentwicklung. Da bitte unbedingt Fenster und Türen geschlossen halten. Wenn ihr am Auto unterwegs seid, bitte Lüftung aus. Geblitzt wird in Steinbach, wenn er Richtung Oberbrüden fahrt. Da sind 30 erlaubt. Vielen Dank an Roland. Wenn ihr jetzt auch noch was gesehen habt, ob es ein Stau oder ein Blitzer ist, dann meldet uns das über die 08000 75 7000 oder natürlich über die Antenne 1 App.
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14: Mahlzeit!
0: So, wenn ihr heute noch mal an einem Erdbeerstand vorbeifahrt, dann schlagt zu, denn die Erdbeersaison ist im Grunde schon so gut wie beendet, und zwar wegen der Hitze. Die Pflanzen und vor allem die Mitarbeiter leiden unter der Sonne, da haben die Landwirte gesagt, okay, finito.
14: Ja, finde ich aber eine gute Maßnahme. Wir pflücken derweilen einfach die Musikfrüchtchen von unserer Playlist. Mhm. Das sind die 10er, die 20er und die besten Hits von heute. Die sind schon überreif und kommen jetzt gleich. Allen voran Jennifer Lopez und David Guetta, Save My Love. 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

0: Geschichte und sorgt dafür, dass da im Büro wieder kopiert werden kann.
1: Tja, und wie ist es bei euch so? Was muss noch getan werden, bis endlich Wochenende ist? Meldet euch da gerne unter der 08000 75 7000. Ja, und damit ihr im Feel Good Friday Flow bleibt, gibt's jetzt direkt einen Lieblingshit-Nachschub. Das sind Cat's Eye mit Gabriella. 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
18: Der Hitradio Antenne 1 Verkehr, damit ihr gut ankommt und da bitte vorsichtig sein auf der A8, wenn ihr von Karlsruhe in Richtung Stuttgart unterwegs seid. Zwischen Karlsbad und Pforzheim West, da haben wir nämlich Reifenteile auf allen Fahrstreifen, bitte vorsichtig sein. A8 Karlsruhe dann in Richtung Stuttgart weiter. Zwischen Pforzheim Süd und Heimsheim, Achtung, da liegen ebenfalls Gegenstände, diesmal aber auf dem mittleren Fahrstreifen. A8 München Richtung Stuttgart. Ihr hat ja zwischen Mühlhausen und dem Tunnel Grünbrücke Eichelberg der Laster gebrannt. Der rechte und mittlere Fahrstreifen sind hier weiter gesperrt. Ihr werdet über den linken Fahrstreifen an der Unfallstelle vorbeigeführt. Klar, ergibt es natürlich, dass Reißverschlussverfahren angewendet werden muss. Das können leider die wenigsten Autofahrer, deswegen dauert es hier eine Dreiviertelstunde momentan länger. B313 Nürtingen-Blochingen zwischen Köngen und Köngen Nord. Hier Achtung, Gegenstände auf dem rechten Fahrstreifen. Und ein Plastikteil haben wir auf der B465. Genauer zwischen der Georgi-Siedlung und Seebronn, also da bitte unbedingt vorsichtig sein. Der aktuellste Blitzer kommt von Roland. Die stehen da in Steinbach, wenn ihr Richtung Oberbrüden unterwegs seid in der 30er-Zone. Danke an dich, Roland. Und wenn ihr auch was gesehen habt, Staus oder Blitzer, dann meldet uns das per Anruf oder WhatsApp oder natürlich über die Antenne 1 App.
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0: Schönen Freitag euch mit Hitradio Antenne 1. Wir freuen uns, dass ihr uns lauscht an diesem Mittag. Und bei uns ist Ruben aus Esslingen. Sag mal, wobei erwischt man dich denn gerade?
1: Gerade beim Sonnen.
0: Also du hast schon frei, oder wie?
1: Ja, genau, ich habe frei.
0: Wie verbringst du den Freitag heute noch, deinen freien Tag?
1: Ja, aufs Campingfestival.
0: Ah, sehr gut, da treffen wir uns heute Abend. Da bin ich nämlich auch.
1: Und dann jetzt noch mal gucken, jetzt Essen machen gleich und sonst eigentlich viel.
0: Oh, was gibt's Leckeres bei dir heute?
1: Spaghetti-Salat.
0: Oh, sehr gut. Also, geil, ich habe gesehen übrigens, der neueste Trend jetzt gerade bei dieser Hitze läuft irgendwie bei TikTok und bei Insta viral, sind Joghurtnudeln. Hast du die schon mal probiert?
1: Nee, noch nicht.
0: Also da kippen die, machen die, kochen quasi Nudeln und dann kippen die da Joghurt und Gewürze drauf und dann wird es kalt gegessen. Das ist genau Nikos Investment Case, der isst ja nie was Warmes.
2: Soll ich dir sagen, was es heute gibt?
0: Ja?
2: Joghurtnudeln.
0: Ernsthaft?
2: Ich habe das Rezept, was du mir geschickt hast, habe ich jetzt heute gemacht, ja. Bin
0: also,
2: sehr gespannt.
0: Ruben, weißt du Bescheid? Joghurtnudeln sind der heiße Shit jetzt gerade.
1: Weg.
0: Dann lass es dir schmecken, genieß die Sonne und heute Abend viel Spaß am Kesselfestival.
1: Dankeschön.
2: Und genau da machen wir doch weiter. Rubens gechillter Mut, den nehmen wir jetzt an und setzen uns gemeinsam mit Topic und Nico Santos an die Beachbar. Das ist Buddy. Hier ist Hitradio Antenne 1 mit den besten Hits von heute.

0: Wer von euch jetzt auf dem Weg schon ins Wochenende ist, bekommt direkt den perfekten Soundtrack von Glockenbach und Tom Walker mit Home. No place like home. Und das näher kommende Wochenende, das fühlt ihr auch mit purer Energy von Alex Warren. Mit Fever Dream. Ihr seid bei Hitradio Antenne 1 und wir spielen euch die besten Hits von heute.
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8: 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Ja, da gibt's nichts Neues von der Wetterfront. Es ist und bleibt heiß. Wir peilen die 40 Grad an. Im Moment habt ihr in Tübingen am Marktplatz 36. Karlsruhe meldet 37 Grad. Villingen, Schwenningen 33. Morgen wird's auch noch mal heiß und am Sonntag kommen die Wolken so langsam rüber und es geht mit ersten Gewittern und auch Vorsicht Unwettern los, die sich dann in die neue Woche reinziehen. Aber dann kommt auch endlich ein bisschen Abkühlung. Es ist 2:05. Euch einen schönen Freitagmittag.
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10: Mit Lena Schaffer, schönen guten Tag. Wie geht es mit Stuttgart 21 weiter? Bahnchefin Palla hat heute bestätigt, dass das Bahnprojekt im Dezember 2031 offiziell starten soll. Mit der Eröffnung des sanierten historischen Bonatzbau nächstes Jahr soll auch der Weg zu den oberirdischen Gleisen des Hauptbahnhofs kürzer werden. 2030 soll dann der Tiefbahnhof am Flughafen in Betrieb gehen, ein Jahr später dann der neue Hauptbahnhof im Untergrund. Im Sommer 2032 soll der oberirdische Hauptbahnhof seinen Betrieb einstellen. Das Jahr darauf soll die Gäubahn über den Pfaffensteigtunnel und den Flughafen an Stuttgart 21 angebunden werden. Für Palla ist Transparenz sehr wichtig, aber auch...
11: Wir wissen, dass wir mit der Verschiebung der Inbetriebnahme viele Menschen hier enttäuscht haben. Insbesondere die Reisenden, denen wir mit den vielen Baustellen und deren Auswirkungen sehr viel zumuten. Das bedauere ich sehr.
10: Mercedes-Benz verschärft seinen Sparkurs in Deutschland. Der Stuttgarter Autobauer verschiebt eine tarifliche Sonderzahlung, die eigentlich im Juli kommen sollte, auf nächstes Jahr. Mercedes begründet den Schritt mit zu hohen Kosten in Deutschland. Außerdem will der Konzern mit dem Betriebsrat darüber sprechen, ob die Beschäftigten künftig länger arbeiten, ohne mehr Geld zu bekommen. Der Autobau steckt seit längerem in der Krise. 2025 ist der Gewinn fast um die Hälfte eingebrochen. Hilfe aus Deutschland ist nach dem schweren Erdbeben auf dem Weg nach Venezuela. Ein erstes Bundeswehrflugzeug ist gestartet. An Bord sind Einsatzkräfte des Technischen Hilfswerks, Soldaten und tonnenweise Material. Weitere Maschinen mit Hilfsgütern sollen folgen, unter anderem mit Wasserfiltern, Zelten und Generatoren. In Venezuela hatten 2 schwere Beben der Stärke 7,2 und 7,5 die Erde erschüttert. Mehr als 230 Menschen sind dabei ums Leben gekommen. Die Freie Waldorfschule in Dachsberg im Landkreis Waldshut will ihre Zwangsschließung noch verhindern. Der Schulverein will rechtlich gegen die Entscheidung des Regierungspräsidiums Freiburg vorgehen. Die Behörde hatte der Schule die Genehmigung entzogen, unter anderem wegen Mängeln bei Prüfungen, Hygiene und Brandschutz. Für die Schüler soll es aber weitergehen. Laut dem Regierungspräsidium gibt es genug Plätze an anderen öffentlichen Schulen. Die Waldorfschule soll nach aktuellem Stand zum Ende des Schuljahres schließen.
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12: Und da ist ein bisschen was los auf den Straßen. Wir starten zusammen auf der A5 von Heidelberg nach Basel. Zwischen Karlsruhe Mitte und Ettlingen eine Unfallaufnahme. Der linke Fahrstreifen ist hier aktuell gesperrt, genau wie der mittlere. 40 Minuten dauert es da momentan schon länger. Dann liegt ein Besen auf der A8 Karlsruhe-Stuttgart. Zwischen Karlsbad und Pforzheim-West da bitte vorsichtig sein. Wir bleiben auf der 8 und schauen uns München-Stuttgart an. Zwischen Mühlhausen und dem Tunnel Grünbrücke-Eichelberg. Hier laufen weiter die Bergungs- bzw. Reinigungsarbeiten, nachdem da ein Laster gebrannt hat. Der linke Fahrstreifen ist einzig frei, da werdet ihr drüber geleitet. 40 Minuten Zeitverlust. Dann haben wir nochmal ein brennendes Auto. Was ist da heute los, Mensch? Auf der A8 Stuttgart Richtung Karlsruhe. Ich glaube wirklich fast, ne? Zwischen Heimsheim und Pforzheim Süd, da liegen zusätzlich noch Reifenteile auf dem rechten Fahrstreifen, also passt da bitte unbedingt auf. A81 Stuttgart Richtung Heilbronn. Im Engelbergtunnel haben wir ein kaputtes Auto. Der linke Fahrstreifen ist gesperrt. Und Menschen spazieren aktuell im Kreis Esslingen über die Landstraße zwischen Ochsenwang und Schopfloch. Einen aktuellen Blitzer.
0: Ja, hab ich das klingt gut.
12: Ich bin müde und es ist mir warm. Ich möchte heim. Einen aktuellen Blitzer habe ich nicht. Wenn ihr was gesehen habt, klingelt durch oder schickt mir WhatsApp an die 08000 75 7000.
0: Ich hole uns jetzt mal gleich ein Eis in der
12: ja,
0: Kaffee.
12: Bitte.
0: Ja,
12: bitte.
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12: Hallo! Oder wahlweise auch eine Wassermelone. Das fände ich jetzt tatsächlich auch sehr geil. Habe ich mir nämlich gestern erst gekauft und die habe ich schon mal vorgeschnitten und die werde ich dann gleich schnabulieren, wenn ich daheim bin.
0: Wir träufeln noch Zitrone drüber, dann wird es noch leckerer.
12: Ja.
0: Ja. Und ja, ist auch so ein Trend gerade. Und es ist wirklich so, weltverbessernd. Geschmacksexplosion, sage ich nur. Wirklich nichts anderes, nur Zitrone drüber.
12: Okay, probier ich aus.
0: Guck, was passiert. Und dazu gibt es jetzt erstmal die volle Ladung von den 10ern, den 20ern und den Best Hits von heute an diesem Feel Good Friday. Alex Rowan fährt hier jetzt ganz fett auf mit viel Fever Dream bei Hitradio Antenne 1.

0: Wir wünschen euch einen entspannten Freitagmittag mit Hitradio Antenne 1. Und habt ihr das eigentlich schon mal erlebt, dass wegen der Hitze so viele Veranstaltungen abgesagt werden?
1: Ja, es ist wirklich krass. Dieses Wochenende wurde quasi irgendwie alles abgesagt, was stattfindet. Aber ich muss sagen, finde ich gar nicht so verkehrt, dass es den Sportlern, also hier vom Pforzheimer Citylauf oder auch vom Emmendinger Stadtlauf, abgenommen wurde, diese Entscheidung, einfach nicht anzutreten, weil die Läufe eben gecancelt wurden.
0: Ja, also da musst du doch als Sportler schon mal nicht überlegen, ach, mache ich es jetzt oder mache ich es nicht? Und fühlst dich nicht irgendwie als Loser, wenn du sagst, ich traue mir das eigentlich nicht zu bei der Hitze. Ja. Auch das internationale Kinderfest auf dem Stuttgarter Marktplatz ist abgesagt, genauso wie das Rutenfest in Bopfingen, um mal noch so ein paar zu nennen. Und auch der baden-württembergische Fußballverband hat komplett alle Spiele fürs Wochenende gestrichen, pauschal. Die haben sich auch gedacht, hier alle 20 Minuten eine Trinkpause wie bei der EWM reicht hier bei uns bei der Hitze nicht aus.
1: Ja, also ihr merkt, wenn ihr am Wochenende irgendwo hin wollt, dann checkt mal besser vorher, ob die Veranstaltung auch wirklich überhaupt stattfindet. Und an der Stelle, ihr habt es irgendwie schon ein bisschen rausgehört, müssen wir mal Danke sagen an alle, die da wirklich so verantwortungsvoll entschieden haben, die Sachen lieber abzusagen, bevor da einfach viele mit einem Hitzekoller zusammensacken.
0: Also bleibt im Kühlen. Wenn ihr euch zum Beispiel schon lange vorgenommen habt, den Keller aufzuräumen, wäre das jetzt euer Wochenende. Und dazu gibt es die besten Hits von heute hier bei Hitradio Antenne 1, wie jetzt zum Beispiel Glockenbach und Tom Walker mit Home.
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12: 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Wir schauen jetzt zuerst auf die A5 Heidelberg Richtung Basel. Zwischen Karlsruhe Mitte und Ettlingen, da läuft eine Unfallaufnahme. Der mittlere Fahrstreifen ist blockiert, der linke ebenso 35 Minuten länger. Nochmal eine Unfallaufnahme auf der A8 München Richtung Stuttgart zwischen Hohenstadt und Mühlhausen. Auch da ist der linke Fahrstreifen blockiert. Auch da eben eine Unfallaufnahme. Wir bleiben auf der A8, gleiche Richtung jetzt zwischen Mühlhausen und dem Rastplatz Urweltfunde. Da laufen Reinigungsarbeiten auf dem rechten und dem mittleren Fahrstreifen eine Dreiviertelstunde länger. A8 München Richtung Stuttgart, immer noch die gleiche Richtung zwischen Eichelberg und Kirchheimteck Ost, Reifenteile auf der Fahrbahn. Dann die B10, B27 Stuttgart, Heilbronner Straße Richtung Zuffenhausen. Zwischen Sieglestraße und Feuerbach Ost, Borsigstraße, dann Unfall auf der linken Seite. Habt ihr noch was? Ich freue mich über eure Meldung. Staus und Blitze einfach telefonisch, gerne auch per WhatsApp, kostenlos an die 08000 75 7000, gerne auch per Antenne 1 App. Gute und sichere Fahrt.
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0: Mit Hitradio Antenne 1 geht's durch diesen hitzigen Freitagmittag kurz vor Wochenende. Und habt ihr eigentlich bemerkt, dass wir Musik im Programm haben, die quasi Warnhinweise auf die Hitze gibt?
1: Nein.
0: Habt ihr euch mal den Song angehört, den neuen von Tame Impala und Jenny mit Dracula?
1: Ja.
0: Da sind ja quasi alle Hinweise drin, die ihr braucht, wie ihr euch zu verhalten habt bei diesem Wetter aktuell.
1: In Dracula?
0: Run from the sun like Dracula. Okay. Lauf vor der Sonne weg wie Dracula. Deutlicher kann man es nicht sagen bei 40 Grad.
1: Okay, gut. Touché. Muss ich sagen, Nadja, Chapeau. Ich verneige mich jetzt
0: ja,
1: vor dir.
0: Siehste? Wunderbar. Siehste? Das ist quasi unser Sonnenschutz hier, verpackt in der Playlist.
1: Clever ist sie, die Nadja.
0: So sieht's aus. Und deswegen gibt's den jetzt auch. Dracula und Tame Impala und Jenny bei Radio Antenne 1. Und damit euch ein schönes Wochenende.

0: Hitradio Antenne 1 ist hier nach dem heißesten Juni aller Zeiten. Wir stecken hier noch mittendrin, also brauchen wir ein bisschen extra Rückenwind Richtung Wochenende. Gleich mit einem mega schönen Pop von Taylor Swift nach den News und dann der Mann, der nicht nur für sich selbst, sondern auch für internationale Superstars schreibt. Nico Santos mit seinem Dance-Pop-Hit All Time High. Die besten Hits von heute hier bei uns, Hitradio Antenne 1.
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0: Hitradio Antenne 1, das Wetter. Und da dürfen wir den Tatendrang heute mal ein bisschen zurückfahren. Bis zu 41 Grad heute Nachmittag, dazu viel Sonnenschein, erst später ein paar mehr Wolken. Und morgen legt die Hitze tatsächlich sogar noch mal nach. Lokal sind 42 Grad drin. Richtung Abend dann teilweise heftigere Gewitter. Sonntag auch erst noch mal heiß, dann wieder Unwettergefahr. Und dann haben wir es erstmal geschafft. Ab Montag wird es dann ein bisschen kühler. Ich wünsche euch einen tollen Freitag. Wir haben 5:03.
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0: Mit Lena Schaffer. Schönen guten Tag.
18: Um es mal auf Schwäbisch zu sagen, der Käse ist gesser, der Kittel geflickt und der Fisch putzt.
0: Ja, so hat Ministerpräsident Özdemir die langen Diskussionen um Stuttgart 21 heute zusammengefasst. Das Bahnprojekt soll Ende 2031 offiziell starten und nochmal 3 Milliarden Euro teurer werden. Unter anderem das hat Bahnchefin Palla heute in Stuttgart bestätigt. Özdemir bedankte sich bei Bahnchefin Palla für ihre Transparenz. Gleichzeitig machte er aber auch deutlich:
18: Manches von dem, was Sie hier sagen, ist an Kritik auch schon früher geäußert worden. Hätte man auf diese Kritik gehört, hätte man vielleicht das eine oder andere vermeiden können. Vor allem hätte man viel Steuerzahlergeld sparen können, das uns jetzt ja an anderer Stelle fehlt.
0: Neue Entwicklungen in Renningen im Kreis Böblingen. Nachdem eine Babyleiche gefunden wurde, ist jetzt die Mutter des Kindes verhaftet worden. Laut Polizei wird die 32-Jährige verdächtigt, ihren 3 Monate alten Sohn getötet zu haben. Neue Ergebnisse der gerichtsmedizinischen Untersuchung hätten den Verdacht bekräftigt. Gegen die Frau wurde schon davor ermittelt. Ihr war vorgeworfen worden, ihr Kind selbst abgelegt und eine Entführung nur vorgetäuscht zu haben. Volkswagen will seinen Sparkurs offenbar deutlich verschärfen. Nach Medienberichten könnten weltweit bis zu 100.000 Stellen wegfallen, doppelt so viele wie bisher geplant. Auch Baden-Württemberg wäre betroffen. Dem Bericht zufolge droht im Audi-Standort Neckarsulm mittelfristig die Schließung. Außerdem könnten die VW-Werke in Hannover, Zwickau und Emden schließen. Entschieden ist das noch nicht. Der VW-Aufsichtsrat soll Anfang Juli darüber beraten. Wegen der erwarteten Rekordhitze am Wochenende sollen Sportvereine in Baden-Württemberg ihre Veranstaltungen absagen oder verschieben. Dazu ruft Sportministerin Schopper auf. Besonders im Kinder- und Jugendsport müsse die Gesundheit im Vordergrund stehen. Der Württembergische Fußballverband hat deshalb schon alle Spiele am Wochenende abgesagt, egal ob Meisterschafts-, Freundschafts- oder Jugendspiel. Hintergrund sind erwartete Temperaturen von rund 40 Grad und eine sehr hohe UV-Belastung.
11: Der Hitradio Antenne 1 Verkehr, damit ihr gut ankommt. A5 Heidelberg Richtung Basel, zwischen Karlsruhe Mitte und Ettlingen läuft eine Unfallaufnahme. 25 Minuten braucht ihr da gerade mehr. Dann haben wir die A6 Nürnberg Richtung Heilbronn, zwischen Bretzfeld und dem Kreuz Weinsberg. Da Reifen auf der Fahrbahn, da steht auch ein kaputter LKW. A8 Karlsruhe Richtung Stuttgart, zwischen Leonberg West und dem Dreieck Leonberg. Da ein kaputtes Auto auf der rechten Seite. Da ist gerade auch die Polizei vor Ort. Dann A8 Karlsruhe Richtung Stuttgart, zwischen dem Kreuz Stuttgart und Möhringen. Metallteile auf dem mittleren Fahrstreifen. A8 München Richtung Stuttgart. Zwischen Hohenstadt und Mühlhausen ist gerade der linke Fahrstreifen blockiert. Da eine Unfallaufnahme auf der linken Seite. 1 Stunde Zeitverlust. Dann die A8 München Richtung Stuttgart zwischen Eicheberg und Kirchheim-Tech Ost. Da haben wir Reifenteile auf der Fahrbahn. Und noch die B10 Stuttgart Richtung Ulm zwischen der A8 Ulm-West und Leer-Jungingen. Da ein kaputter LKW. Staus und Blitzer meldet ihr bei uns telefonisch, gerne auch einfach per WhatsApp, hier immer kostenlos an der 08000 75 7000, gerne auch per Antenne 1 App. Gute Fahrt.
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11: Und den Freitag hier nutzen wir mal ganz kurz, um für alle zu klatschen, ne? Die hier gerade in der Dachgeschosswohnung leben. Ihr bekommt es doppelt ab mit der Hitze, weil Carina in Rottenburg hat es einfach mal 39,7 Grad. Ich schicke dir ganz, ganz viel Kraft zum Durchhalten. Und damit bringen wir ein bisschen Gelassenheit rein. Mit entspanntem Pop von der Lady, die am 1. Juli-Wochenende heiraten soll, wird zumindest gemunkelt. Hier ist Taylor Swift für unseren Weg ins Wochenende bei Hitradio Antenne 1 mit The Fate of Ophelia.

0: Auf dem Weg ins Wochenende. Hier ist Radio Antenne 1 und während Simon aus Klebronn hier große Pläne schmiedet.
1: Dieses Wochenende ist besonders, weil am Samstag endlich eine Party stattfindet, die wir schon seit Wochen planen, ein paar Freunde von mir und ich. Und ja, da kommen einige Leute, mit denen ich gerne feiere und ich glaube, es wird richtig geil. Also, ich freue mich drauf.
0: Super schön, aber da steht bei euch vielleicht einfach nur noch Abkühlung auf der Liste. Vielleicht Freibad, Baggersee, klimatisierter Supermarkt, es ist alles möglich und da sind wir natürlich gerne bei euch. Hier Radio Antenne 1 mit den besten Hits von heute. Hier ist aktueller Pop von Nico Santos, All Time High. Lady.

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12: Es ist 3:35. 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A5, eine Meldung Heidelberg Richtung Basel. Zwischen Karlsruhe Mitte und Ettlingen läuft eine Unfallaufnahme. Dann die A6 Heilbronn Richtung Nürnberg. Zwischen Heilbronn unter Eisesheim und Heilbronn-Neckarsulm eine ungesicherte Unfallstelle. A8 Karlsruhe Richtung Stuttgart. Zwischen Leonberg West und dem Dreieck Leonberg ein kaputtes Auto auf der rechten Seite. Dann A8 München Richtung Stuttgart. Zwischen Hohenstadt und Mühlhausen ist der linke Fahrstreifen blockiert. Auch da eine Unfallaufnahme, eine halbe Stunde Zeitverlust deshalb. B10 Stuttgart Richtung Ulm. Zwischen der A8 Ulm-West, Ulm-Leer-Jungingen, da ein kaputtes Auto auf der rechten Seite. Und nochmal eine ungesicherte Unfallstelle. Zwischen der A81 A8, da haben wir eben auch eine ungesicherte Unfallstelle. Staus und Blitzer meldet ihr bei uns telefonisch, gerne auch einfach per WhatsApp, hier immer kostenlos. An der 08000 75 7000, gern auch per Antenne 1 App. Gute und sichere Fahrt.
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0: Richtung Wochenende. Hier ist das Radio Antenne 1. Der kleine Michael ist bei mir am Telefon. Michael, wie kommst du denn klar mit der Hitze aktuell?
1: Gut, ich habe eine Klimaanlage.
0: In deinem Kinderzimmer, oder was?
1: Ja.
0: Nein, wie hast du denn die Eltern dazu gekriegt?
1: Die haben mir eine gekauft.
0: Ist im ganzen Haus klimatisiert oder nur in deinem Zimmer?
1: Nur in meinem Zimmer.
0: Nein.
1: Doch, ich habe nur in meinem Zimmer eine Klima.
0: Hey, dann hast du ja, glaube ich, hier die großzügigsten, besten Eltern aus ganz Baden-Württemberg. Wollen wir die mal grüßen?
1: Ja. Hallo Mama und Papa, ich möchte euch danke sagen, dass ihr mir eine Klimaanlage für die Hitze gekauft habt.
0: Mega cool. Falls ihr noch so eine Klimaanlage übrig hättet, ich würde auch eine nehmen. Für mein Auto.

0: 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Für euch irgendwo zwischen Ventilator und Vorfreude aufs Wochenende. Und das gleich mit Pop von One Republic. Need Your Love. Mein neuer Lieblingshit gibt's gleich nach den News. Und dann die Mädels, die gerade weltweit ihren Durchbruch feiern. Gabriella. Von Cat's Eye mit ihrem Pop-Hit eben Gabriella. Das sind die besten Hits von heute. Ihr hört Hitradio Antenne 1.
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6: 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Das Wetter bis zu 41 Grad heute in Baden-Württemberg. Heißt, Fenster heute Abend erst spät aufmachen. Vorher holen wir uns eher noch mehr Wärme ins Haus zurück. Morgen, da erreicht die Hitzewelle dann ihren Höhepunkt. Bis zu 42 Grad. Ab dem Nachmittag sind dann vor allem über dem Bergland eher kräftigere Gewitter dabei. Und auch am Sonntag gilt erst Hitze, dann Unwetterrisiko. Aber dann ab Montag wird es endlich wieder ein bisschen kühler.
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6: Ich wünsche euch einen tollen Freitag. Wir haben jetzt gleich 5:05.
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9: Mit Lena Schaffer, schönen guten Tag. Was ist jetzt der Plan beim Bahnprojekt Stuttgart 21? Bahnchefin Paller bestätigte heute, dass der Bahnhof erst Ende 2031 in Betrieb gehen soll und nochmal 3 Milliarden Euro mehr kosten wird. Trotzdem soll sich für Reisende schon vor der Eröffnung etwas tun. Ab Ende 2027 sollen die Wege zwischen Innenstadt und dem alten Kopfbahnhof kürzer werden. Ende 2030 soll der Fernbahnhof am Flughafen starten. Es folgen dann noch die neue S-Bahn-Station Mittnachstraße und 2033 soll die Gäubahn dann angeschlossen werden. Stuttgarts Oberbürgermeister Nopper möchte, dass der Plan auch so umgesetzt wird.
10: Die Deutsche Bahn hat als Bauherrin glaubhaft versichert, dass sie nicht mehr verspricht, als sie halten kann. Wir werden als Projektpartner Landeshauptstadt Stuttgart den Projektfortschritt mit hellwachen und mit sehr strengen Augen verfolgen.
9: Immer mehr Opfer werden nach den schweren Erdbeben in Venezuela geborgen. Mittlerweile ist die Zahl der Todesopfer laut der Regierung auf fast 590 gestiegen. Fast 3000 Menschen seien verletzt worden. Neben Deutschland schicken auch andere EU-Länder Hilfe. Insgesamt seien laut der EU-Kommission mehr als 520 Einsatzkräfte unterwegs. IG Metall und VW-Betriebsrat gehen auf Konfrontationskurs und kritisieren die Berichte über mögliche neue Sparpläne bei Volkswagen scharf. Sollte VW diese Pläne wirklich vorantreiben, wolle man sie mit aller Macht verhindern, heißt es. Hintergrund ist ein Medienbericht, nach dem weltweit bis zu 100.000 Stellen wegfallen könnten. Auch 4 Werke in Deutschland sollen auf der Kippe stehen. Der VW-Aufsichtsrat soll Anfang Juli darüber beraten. Städte und Gemeinden in Baden-Württemberg sehen bei der Finanzreform zwar einen Fortschritt, mahnen aber zur Eile. Bund und Länder wollen Kommunen künftig stärker entlasten, wenn neue Bundesgesetze zusätzliche Kosten verursachen. Der Städtetag Baden-Württemberg nennt das einen wichtigen Schritt. Aus Sicht der Kommunen reicht das aber noch nicht. Viele Städte, Gemeinden und Landkreise stecken weiter tief im Minus. Der Gemeindetag warnt, im Herbst brauche es eine dauerhafte Lösung, sonst könnten ab 2027 viele kommunale Haushalte wegbrechen.
6: 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Vorsicht auf der A5 Heidelberg Richtung Basel zwischen Karlsruhe Mitte und Ettlingen, da läuft eine Unfallaufnahme. Dann die A6 Heilbronn Richtung Nürnberg zwischen Heilbronn unter Eisesheim und Neckarsulm, eine ungesicherte Unfallstelle. A8 Karlsruhe Richtung Stuttgart zwischen Leonberg West und dem Dreieck Leonberg, dann kaputtes Auto auf der rechten Seite, da ist gerade auch die Polizei vor Ort. Dann A8 München Richtung Stuttgart zwischen Hohenstadt und Mühlhausen, auch da nochmal eine Unfallaufnahme. Und A8 München Richtung Stuttgart zwischen Wendling Ehingen und der Raststätte Denkendorf Nord. Da haben wir Gegenstände auf dem rechten Fahrstreifen. A81, Heilbronn Richtung Stuttgart zwischen der Raststätte Wunnenstein West und Mundelsheim. Da ist der rechte Fahrstreifen gesperrt. Dann noch die B10 Stuttgart Richtung Ulm zwischen der A8 Ulm West und Leer Jungingen. Da ein kaputtes Auto auf der rechten Seite. B10 wird geblitzt. Ulm Richtung Stuttgart, Enzweinger Steige bei Enzweingen. Das 80, danke Karin fürs Melden. Und Heilbronn, Neckartalstraße unter der Brücke statt einwärts. Das 70, danke lieber Ben. Und wenn ihr jetzt auch was habt, dann meldet es gerne. Staus und Blitze immer telefonisch oder per WhatsApp an die 08000 75 7000. Gern auch per Antenne 1 App. Gute Fahrt.
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6: 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Und wir hatten uns hier mit Wassermelone, Softeis und kaltem Radler irgendwie über Wasser freuen uns trotz Hitzewelle aufs Wochenende. Und da schicken wir euch schneller hin, die halbe Stunde Hits mit den 10ern, den 20ern und natürlich auch mit den besten Hits von heute. Hier bei Hitradio Antenne 1, hier ist Cat's Eye mit Gabriella. Ich wünsche euch einen wundervollen Freitagnachmittag.

0: Feel Good Friday mit Hitradio Antenne 1. Männer sollen sich ja einfach mal so rund 7 Stunden im Jahr auf dem Klo verstecken, damit sie ihre Ruhe haben können. Ich glaube ja, die meinen 7 Stunden die Woche. So ist es eher bei uns zu Hause. Aber das braucht ihr nicht, liebe Männer. Kurz zusammen runterkommen geht auch mit dem hier. Hier ist ganz entspannt Leonie mit Rock'n'Roll. Schön, dass ihr Hitradio Antenne 1 hört.
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13: Der Hitradio Antenne 1 Verkehr, damit ihr gut ankommt. Vorsicht auf der A8 Karlsruhe Richtung Stuttgart zwischen Pforzheim Nord und Osten. Unfall auf dem linken Fahrstreifen. Es staut sich außerdem A8 München Richtung Stuttgart zwischen Ulm West und Mühlhausen. 5 Kilometer Stau. Eine halbe Stunde Stau. Da hat es auch nochmal gekracht und zwar zwischen dem Rastplatz Witterstahle und Hohenstadt. Dann die A8 Stuttgart in Richtung Karlsruhe zwischen Heimsheim und Pforzheim Ost. 7 Kilometer Stau. 20 Minuten Zeitverlust. Und B10 Stuttgart Richtung Ulm zwischen der A8 Ulm West und Ulm Leer Jungingen dank kaputter LKW. B10 in Blitzer-Ulm Richtung Stuttgart, Enzweinger Steige bei Enzweingen, das 80, danke Karin. Außerdem Heilbronn-Neckartalstraße unter der Brücke, Stadt einwärts, da ist 70, danke lieber Ben fürs Melden. Und wenn ihr jetzt auch was habt, Stau oder Blitzer, ich freue mich über eure Meldung, telefonisch, gern auch per WhatsApp, immer kostenlos, an der 08000 75 7000 oder per Antenne 1 App. Gute Fahrt!
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0: Die krasseste Eisdiele aller Zeiten, die steht jetzt hier bei uns in Baden-Württemberg. Hier ist Radio Antenne 1. Ich wünsche euch ein tolles Fastwochenende. Und in Karlsruhe steht jetzt das wahrscheinlich größte Radio der Welt. Spielt aber keine Musik. Es kommt einfach Eis daraus zum Essen. Es ist kein Spaß. Es ist die coolste Eisdiele, die es jemals gegeben hat. Ist so groß wie ein Schiffscontainer und wurde diese Woche mit einem riesen Kran angeliefert. Heute ist Eröffnungstag vor der Vereinsgaststätte Chimmys in Karlsruhe. Also sicher ein Ausflug wert. Cheng ist Besitzer von Chimmys Gelato, hatte diese Mega-Idee und er hat unserer Reporterin Sophia verraten, wie er denn darauf gekommen ist.
1: Ich hatte die Idee mit der Eisdiele vor dem Ghetto Blaster. Und irgendwann konnte ich nicht einschlafen und habe dann im chinesischen Social Media so ein Foto gesehen. Und habe gesagt, ich brauche das. Ich brauche das unbedingt.
2: Geil. Also du machst auf jeden Fall deine Träume wahr.
1: Auf jeden Fall.
2: Und was machst du eigentlich dann mit dem Ding im Winter?
1: Das ist eine sehr gute Frage. Das frage ich mich auch. Ich will eigentlich sowas Ähnliches wie einen Weihnachtsmarkt machen. Da denke ich eher Richtung Langosch, Glühwein und ganz viel Weihnachtsdeko.
2: Schön. Ja, ich meine, das kann man auch gut umfunktionieren. Ja. Jetzt natürlich die wichtigste Frage. Spielt ihr da auch Radio aus diesem Ghetto Blaster?
1: Ja, Antenne 1.
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0: Ja, Tetradio Antenne 1, 1, 2, 3 Punkte noch auf der To-Do-Liste deines Wochenende und von uns auf dem Weg dahin. Gleich die Stimme, die die ganze Welt begeistert, Teddy Swims mit Bad Dreams. Wartet nach den News und dann... Der Mann mit einem der größten Pop-Hits des Jahres, Alex Robin, Fever Dream, auch hier bei uns am Start. 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
0: Hitradio Antenne 1, das Wetter und da dürfen wir den Tatendrang heute so ein bisschen zurückfahren bis zu 41 Grad. Jetzt am Nachmittag wird so viel Sonnenschein, erst gegen später ein paar mehr Wolken. Morgen liegt die Hitze dann sogar noch mal einen drauf, lokal sind bis zu 42 Grad drin. Richtung Abend dann teilweise heftige Gewitter. Sonntag auch erst noch mal heiß, dann wieder Unwettergefahr und dann haben wir es erstmal geschafft. Ab Montag wird es nämlich ein bisschen kühler.
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0: Ich wünsche euch einen tollen Freitag. Wir haben 5 vor 5.
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0: Mit Lena Schaffer, schönen guten Tag. Wer mit der Bahn in Stuttgart und Umgebung unterwegs ist, sollte mehr Zeit einplanen. Wegen eines Kabelbrandes am Stuttgarter Hauptbahnhof sind viele Gleise gesperrt worden, was sich massiv auf den Zugverkehr auswirkt. Laut der S-Bahn Stuttgart würde das den gesamten innerstädtischen Verkehr im S-Bahn-Netz betreffen. Die Feuerwehr sucht aktuell unter anderem mit einer Drohne nach weiteren Brandherden, heißt es auf X. Im Gleisvorfeld hatte es schon gebrannt, was aber gelöscht werden konnte. Für Stuttgart 21 gibt es jetzt einen neuen Fahrplan. Bahnchefin Palla hat bestätigt, der neue Tiefbahnhof in Stuttgart soll im Dezember 2031 an den Start gehen. Bis dahin sollen Reisende Schritt für Schritt erste Verbesserungen merken. Palla hat nach der Verschiebung der Eröffnung schwere Versäumnisse der Bahn eingeräumt. Die Ergebnisse des Revisionsberichts hätten sie ernüchtert. Es habe unter anderem organisatorische Defizite bei Prozessen und Kontrollen gegeben, genauso auch mangelhafte Abstimmung an bestimmten Schnittstellen. Auch hat sich Palla heute an betroffene Reisende gewandt.
20: Wir wissen, dass wir mit der Verschiebung der Inbetriebnahme viele Menschen hier enttäuscht haben. Insbesondere die Reisenden, denen wir mit den vielen Baustellen und deren Auswirkungen sehr viel zumuten. Das bedauere ich sehr.
0: Nach dem Fund einer Babyleiche in Renningen im Kreis Böblingen sitzt die Mutter des Kindes jetzt in Untersuchungshaft. Die 32-Jährige stehe im Verdacht, ihren 3 Monate alten Sohn getötet zu haben. Neue Ergebnisse der Gerichtsmedizin haben diesen Verdacht nach Angaben der Polizei erhärtet. Das Baby war vor einer Woche nach einer großen Suchaktion tot gefunden worden. Eine Entführung schließen die Ermittler bisher aus. Wie genau der Junge gestorben ist, ist offiziell noch unklar. Staatsanwaltschaft und Kriminalpolizei ermitteln weiter. Personalbeben bei Bosch in der Chefetage. Der Vorsitzende der Geschäftsführung, Stefan Hartung, tritt auf eigenen Wunsch zum 30. Juni ab. Laut dem Technologiekonzern mit Hauptsitz in Gerlingen wolle sich Hartung neuen unternehmerischen und gesellschaftlichen Aufgaben widmen. Der Wechsel geschieht demnach in enger Abstimmung und im Einvernehmen mit der obersten Ebene bei Bosch. Der Konzern wünscht ihm viel Erfolg für seine Zukunft. Sein Nachfolger soll der bisherige Vizechef Christian Fischer werden.
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23: Der deutsche Arbeitsmarkt schrumpft, sagen Forscher. Gründe sind unter anderem die wirtschaftliche Schwäche, weniger Zuwanderung und das sinkende Arbeitskräftepotenzial. Das geht aus dem aktuellen Arbeitsmarktbarometer vom Institut für Arbeitsmarkt- und Berufsforschung hervor. Im Klartext bedeutet das, die Boomer-Generation der geburtenstarken Jahrgänge geht langsam in Rente und es kommt nicht genügend Nachwuchs nach. Freie Jobs können somit nicht besetzt werden und die Gesamtbeschäftigung wird kleiner. Und noch der Blick auf den DAX, der stand zuletzt bei 24.605 Punkten. Uli Reitinger für Hitradio Antenne 1.
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0: Der Hitradio Antenne 1 Verkehr, damit ihr gut ankommt. A8 Karlsruhe Richtung Stuttgart zwischen Pforzheim Nord und Osten. Unfall auf der linken Seite, da ist aktuell der linke Fahrstreifen gesperrt. 40 Minuten Zeitverlust. In der Gegenrichtung sind es gerade 20 Minuten länger. A8 Karlsruhe Richtung Stuttgart zwischen Pforzheim West und Ost. 5 Kilometer Stau, 40 Minuten auch da mehr. Dann A8 Stuttgart Richtung Karlsruhe, also die Gegenrichtung zwischen Heimsheim und Pforzheim Ost. 6 Kilometer Stau, knapp 20 Minuten Zeitverlust. Genauso auf der A8 München Richtung Stuttgart zwischen Ulm-West und Mühlhausen, 6 Kilometer Stau. Kreis Böblingen und Kreis Tübingen, eine Meldung zwischen Mötzingen und dem Abzweig nach Beisingen, da läuft auch eine Unfallaufnahme. A5 Basel Richtung Heidelberg, zwischen Karlsruhe Süd und Durlach, 6 Kilometer Stau, auch da eine halbe Stunde länger. Geblitzt wird in Greilsheim in der Schöneburgstraße beim Fahrrad. Grund als 30, danke liebe Martina. Und wenn ihr jetzt auch was für uns gesehen habt, egal ob Stau oder Blitzer, ich freue mich ja auch über eure Meldung, telefonisch oder per WhatsApp. Natürlich kostenlos an der 08000 75 7000, gerne auch per Antenne 1 App.
25: 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Heute gibt's keine schlechten Nachrichten, dafür mehr Musik und gute Laune. Und hier ist Jana Carola.
0: Und wenn ihr jetzt Bock habt, freitags mit 2 Bierkästen mehr ins Wochenende zu starten, dann bleibt jetzt dran, denn die hau ich hier jede Woche raus. Und wie das geht, hört ihr gleich nochmal bei mir nach nur 4 Hits. Und in denen steckt wie immer die volle Vielfalt, die 10er, die 20er und natürlich auch die besten Hits von heute. Hier bei Hitradio Antenne 1, Alex Warren mit Gänsehaut Dance Pop. Hier ist Fever Dream.

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2: Ihr nennt mir einen Satz und ich errate euren Beruf. Und heute spielt Jasmin aus Geislingen mit mir. Hi Jasmin.
3: Hallo Jana.
2: Es geht hier um 2 Bierkästen Hellersäckel. Trinkst du selber gerne Bier?
3: Wir haben nächste Woche Familienwochenende und da wird mit der Familie geteilt.
2: Ah, schön. Dann haben alle was davon. Okay, dein Satz, Jasmin.
3: Knöpfle drücken kann jeder.
2: Knöpfle drücken kann jeder.
3: Jawohl.
2: Ich habe mir schon Gedanken gemacht. Bist du vielleicht wie ich, Radiomoderatorin?
3: Nein, bin ich nicht.
2: Bist du nicht? Schade. Bist du DJ?
3: Nein, auch nicht.
2: Okay, jetzt wird's schon schwer. Arbeitest du vielleicht bei der Bahn? Bist du Lokführerin?
3: Nee, auch nicht.
2: Okay, dann brauche ich jetzt schon einen Tipp.
3: Ich arbeite in einem Gebäude. Ich sag mal, wir sind in der Metallbranche tätig.
2: Okay. Arbeitest du an der Maschine?
3: Jawohl, ja. Ich bin eine CNC-Anlagen- oder Maschinenführerin.
2: Ah, klasse. Ja. Dann geht das. Das lassen wir durchgehen, oder?
3: Ja.
2: Und damit schenken wir dir 2 Bierkästen Hellersäckel. Ganz viel Spaß damit.
3: Vielen lieben Dank.
2: Und wenn ihr jetzt auch dabei sein wollt, einfach melden auf antenne1.de. Dann spielen wir die nächste Runde gemeinsam.
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heute lassen wir es uns einfach mal gut gehen. Hier ist der Feel Good Friday bei Hitradio Antenne 1. 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
3: Der Hitradio Antenne 1 Verkehr, damit ihr gut ankommt. A6, aktuell eine Meldung Heilbronn Richtung Nürnberg zwischen Heilbronn-Neckarsulm und dem Kreuz Weinsberg, eine ungesicherte Unfallstelle. Dann A6 Mannheim Richtung Nürnberg zwischen Bad Rappenau und Bretzfeld, 12 Kilometer stockend, knapp eine halbe Stunde länger. Fast eine Stunde Zeitverlust leider auf der A8 Karlsruhe Richtung Stuttgart zwischen Karlsbad und Pforzheim Ost, 8 Kilometer Stau. Dann die A81 Nochsingen Richtung Stuttgart zwischen Villingen, Schwenningen und Rottweil, eine ungesicherte Unfallstelle. B29 Stuttgart-Ahlenhöhe Winterbach in beiden Richtungen Hammerehe auf der Fahrbahn und Holzbretter noch auf der B463 Balingen-Siegmaringen ist es zwischen dem Abzweig nach Frohnstetten und Straßberg. Geblitzt wird in Gralsheim, Schöneburgstraße beim Fahrrad. Grund da ist 30. Liebe Martina, danke nochmal fürs Melden. Und wenn ihr jetzt auch was habt, egal ob Stau oder Blitzer, ich freue mich hier auch über eure Meldungen, telefonisch oder per WhatsApp, immer kostenlos an der 08000 75 7000. Gern auch per Antenne 1 App. Gute Fahrt euch.
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Manche Menschen betrügen ja ihren Partner. Und dann gibt's andere, die haben schon schlechtes Gewissen, wenn sie bei Lidl mit einer Aldi-Tüte einkaufen gehen. Zu denen gehöre eher ich. Aber zum Glück geht's im Leben nicht darum, alles immer perfekt zu machen. Auch Beziehungen, die nicht ganz so ideal laufen, die können halten und auch die richtige Beziehung sein. Manchmal braucht's nämlich keine Trennung, sondern einfach noch ein Gespräch, eine zweite Chance oder einen Schritt aufeinander zu. Kygo hat genau daraus jetzt einen Song gemacht. Heißt Save My Love. Gibt's jetzt für unseren Weg ins Wochenende. Die besten Hits von heute hier bei Hitradio Antenne 1.

0: Hier ist Radio Antenne 1 für euch am Freitag Feierabend zwischen Freibad Pommes und Feierabendlaune. Gleich ganz entspannt mit Pop von Harry Styles. American Girls, ganz neu, gibt's hier direkt nach den News. Und dann der Mann, dessen Songs mittlerweile in ganz Europa laufen. Nico Santos, All Time High. 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Für euch die besten Hits von heute.
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11: Mit Steffen Kahn von der Evangelischen Kirche. Schönen Freitag euch. Na, wie sieht euer Tag aus kurz vor dem Wochenende? Es ist WM-Zeit und wir denken ja immer wieder in diesen Tagen an die alten Fußballweisheiten. Otto Rehhagel hat zum Beispiel eine verbreitet und die heißt, mal verliert man und mal gewinnen die anderen. Tja, das sagen eben Trainer von Mannschaften, die nicht immer gewinnen, obwohl Otto Rehhagel natürlich ein Erfolgstrainer war. Aber hey, wir kennen das doch auch in unserem Leben, in all dem, was wir tun. Manchmal läuft's einfach nicht und man verliert und die anderen gewinnen. Dann ist es gut, trotzdem entspannt zu bleiben. Bisschen traurig zu sein, ein bisschen mal auch das rauszulassen, was an Frust und Resignation da ist. Das kann übrigens mit einem Gebet geschehen. Das Ganze Gott zum Himmel zu schicken und zu sagen, hey, das war Mist. Und dann befreit weiterzugehen im Wissen, Gott geht mit, auch durch diesen Freitag. In diesem Sinne euch ein schönes Wochenende.
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0: 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Das Wetter zwischen 34 und 39 Grad aktuell, heißt die Fenster heute Abend erst später aufmachen. Vorher holen wir uns eher noch mehr Wärme ins Haus. Morgen dann Höhepunkt der Hitzewelle bis zu 42 Grad in Baden-Württemberg. Ab dem Nachmittag sind vor allem über dem Bergland immer wieder kräftigere Gewitter dabei und auch am Sonntag gilt erst Hitze, dann Unwetterrisiko. Ab Montag wird es dann aber endlich ein bisschen kühler.
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0: Einen wunderschönen Freitag wünsche ich euch. Wir haben 5:05.
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0: Mit Lena Schaffer. Schönen guten Tag.
10: um es mal auf Schwäbisch zu sagen, der Käse ist gesser, der Kittel geflickt und der Fisch putzt.
16: Ja, so hat Ministerpräsident Özdemir die langen Diskussionen um Stuttgart 21 heute zusammengefasst. Das Bahnprojekt soll Ende 2031 offiziell starten und nochmal 3 Milliarden Euro teurer werden. Unter anderem das hat Bahnchefin Palla heute in Stuttgart bestätigt. Özdemir bedankte sich bei ihr für ihre Transparenz. Gleichzeitig machte er aber auch deutlich:
10: Manches von dem, was Sie hier sagen, ist an Kritik auch schon früher geäußert worden. Hätte man auf diese Kritik gehört, hätte man vielleicht das eine oder andere vermeiden können. Vor allem hätte man viel Steuerzahlergeld sparen können, das uns jetzt an anderer Stelle fehlt.
16: Jetzt herrscht Gewissheit. Nach stundenlanger Suche sind die Leichen von 2 Schwimmern im Bodensee gefunden und aus dem Wasser gezogen worden. Die älteren Männer waren gestern bei Immenstadt vor den Augen ihrer Frauen in den See gesprungen und verschwunden. Seitdem wurde nach den beiden gesucht. Gute Nachrichten vom Stuttgarter Hauptbahnhof. Laut der Deutschen Bahn konnten die Gleise wieder freigegeben werden. Zwischenzeitlich seien 12 von 16 Gleisen gesperrt gewesen. Grund für die Sperrung war ein Kurzschluss einer Oberleitung. Die Sperrung hatte in der Zeit große Auswirkungen. Der Fernverkehr wurde über Esslingen umgeleitet und bei den S-Bahnen war das gesamte innerstädtische Verkehrsnetz betroffen. Wenn ihr aktuell mit der S-Bahn unterwegs seid, dann checkt am besten nochmal eure Verbindung, denn es kann auch immer zu Abweichungen kommen. Viele von euch kennen bestimmt das ellenlange Ausfüllen der Steuererklärung, aber das wird jetzt deutlich einfacher. Ab 1. Juli könnt ihr Steuererklärungen per Smartphone mit einem Klick erledigen. Nach ersten Angaben können ledige Beschäftigte ohne Kinder und Rentner die Steuererklärung als erste mit nur einem Klick machen. Laut Baden-Württembergs Finanzminister Bayers spare die neue Möglichkeit Zeit, Nerven und Bürokratie. Es gibt aber auch Kritik von Lohnsteuerhilfevereinen. Sie warnen, dass die App ihnen möglicherweise nicht genug zeige, wo sie Steuern sparen können.
0: 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A6 Heilbronn Richtung Nürnberg zwischen Heilbronn-Neckarsulm und dem Kreuz Weinsberg eine ungesicherte Unfallstelle. Dann A8 Richtung Stuttgart, Karlsruhe ist es, bei der Ausfahrt Rutesheim, da ein kaputtes Auto. Wir bleiben auf der A8, gleiche Richtung, jetzt zwischen Pforzheim West und Ost, da nochmal 5 Kilometer Stau, gute 20 Minuten länger. Dann die A8 München Richtung Stuttgart zwischen Merklingen und Hohenstadt, eine ungesicherte Unfallstelle auf dem linken Fahrstreifen. A81, A8 Stuttgart Richtung Heilbronn, beim Dreieck Leonberg in der Überleitung zur A81 Richtung Heilbronn. Da läuft auch eine Unfallaufnahme. Dann die B28, B465 Böhringen, Höhe der Alpstraße. Da auch eine ungesicherte Unfallstelle. Und wir schauen noch in Kreis Tübingen. Zwischen Ofterdingen und Dettingen Straßenschäden. Deshalb ist da gerade gesperrt. Kreisheim wird geblitzt. Schöneburgstraße beim Fahrrad. Runter ist 30. Martina, danke fürs Melden. Und wenn ihr auch was habt, Stau oder Blitzer, ich freue mich ja auch über eure Meldung, telefonisch oder per WhatsApp, immer kostenlos an der 08000 75 7000 oder per Antenne 1 App.
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0: 1. Und wenn ihr das Wetter gerade beschreibt, wie die Feli aus Stuttgart das tut?
17: Albtraummäßig. Schrecklich.
0: Dann gibt's hier einen gute Laune-Pusher. Und zwar das mit der meisten Abwechslung in der Playlist, heißt für euch die 10er, die 20er und natürlich die besten Hits von heute. Und dass das hier gute Laune-Feeling pur hier ist, Nico Santos mit seinem Dance-Pop-Hit All Time High. 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

Freitag, Feierabend, Wochenende in Sicht. Und falls ihr noch nicht wisst, was ihr machen sollt, jetzt die besten Tipps hier bei Hitradio Antenne 1. In Rottenburg zum Beispiel läuft seit wenigen Minuten das Neckarfest, was, auf das wir als Kinder immer richtig hingefiebert haben, denn es ist einfach was Einzigartiges. Direkt am Neckar gibt es Live-Musik, Essen, Getränke und das alles eben auch mitten in der Altstadt. Außerdem super viel Programm von Kindermusical bis Bootsrennen ist da alles mit am Start. Aktuell läuft die Eröffnung mit Fassanstich, gefeiert wird aber noch bis Sonntag. Und auch in Stuttgart geht richtig was ab. Morgen mit dem Eugensplatzfest, heißt Foodtrucks, DJs, Flohmarkt und dazu einer der schönsten Ausblicke über die Stadt. Und das Beste, der Eintritt ist frei. Und wenn ihr auf Volksfest steht, in Bad Wimpfen läuft der Wimpfener Talmarkt, eines der ältesten und größten Volksfeste. Mit Fahrgeschäften, mit Krämermarkt, mit Festzelt und allem, was zu so einem richtigen Sommerwochenende einfach dazugehört. Also egal ob Neckarufer, Aussicht über Stuttgart, Autoscooter, Zuckerwatte oder einfach nur Klimaanlage, macht euch ein tolles Wochenende.

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11: 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Vorsicht auf der 8 Karlsruhe Richtung Stuttgart zwischen Pforzheim West und Ost. 3 Kilometer Stau, 20 Minuten länger. Gleiche Richtung zwischen Heimsheim und Rutesheim, da brennt gerade ein Auto. Außerdem gleiche Richtung Ausfahrt Rutesheim, da noch mal ein kaputtes Auto, da sind auch Rettungsfahrzeuge vor Ort. A81 Stuttgart Richtung Heilbronn zwischen Zuffenhausen und Ludwigsburg Süd, da ein kaputtes Auto auf dem Standstreifen. Dann Böhringen, Höhe der Alpstraße, eine ungesicherte Unfallstelle. Und Kreis Tübingen noch eine Meldung zwischen Ofterdingen und Dettingen in beiden Richtungen Straßenschäden. Deshalb ist da aktuell gesperrt. Und es wird geblitzt. Staus und Blitzer. Nein, aktuell wird nicht geblitzt. Ihr habt Freifahrt. Vielleicht habt ihr aber was gesehen. Dann freue ich mich drüber. Staus und Blitzer meldet ihr hier nämlich telefonisch, gerne auch per WhatsApp. Immer kostenlos für euch. An der 08000 75 7000. Gerne auch per Antenne 1 App. Danke und gute Fahrt euch Richtung Wochenende.
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Hitradio Antenne 1 am Freitag. 36 Grad. Ja, deshalb mal die Frage an euch. Darf man bei 36 Grad, haben wir gerade zum Beispiel in Reutlingen, Balingen oder auch Göppingen, rund um Karlsruhe ist es sogar noch heißer, eigentlich eine 30-Grad-Wäsche aufhängen? Frage für einen Freund. Also, wenn der Sommer 2026 einen plötzlich vor ungeplante Herausforderungen stellt, dann holen wir uns hier starke Nerven und das mit der richtigen Musik hier ist. Top aktueller Dance-Pop, Save Me Tonight, Jennifer Lopez. Jetzt für unseren Feierabend die besten Hits von heute. 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

0: Schön, dass ihr Hitradio Antenne 1 hört am Feel Good Friday. Und auch heute ist sogar der Schatten zu warm. Deshalb motivieren wir uns hier zum Durchhalten heute Abend. Mit Pop von Tame Impala, Dracula. Gleich nach den News und dann die Girl Group, die als spannendster Newcomer gilt. Cat's Eye gleich mit Gabriella. Hier bei Radio Antenne 1. Ihr hört die besten Hits von heute.
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0: 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Das Wetter immer noch 33 bis 36 Grad aktuell in Baden-Württemberg. Morgen sogar bis zu 42. Ab dem Nachmittag hier und da heftigere Gewitter und genauso auch am Sonntag erst Hitze, dann Unwetterrisiko. Dafür wird es aber am Montag endlich ein bisschen kühler. Ich wünsche euch einen tollen Weg ins Wochenende. Es ist Freitag, 5 vor 7.
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10: Mit Lena Schaffer, schönen guten Abend. Gute Nachrichten vom Stuttgarter Hauptbahnhof. Laut der Deutschen Bahn konnten die Gleise wieder freigegeben werden. Zwischenzeitlich seien 12 von 16 Gleisen gesperrt gewesen. Grund für die Sperrung war ein Kurzschluss einer Oberleitung. Die Sperrung hatte in der Zeit große Auswirkungen. Der Fernverkehr wurde über Esslingen umgeleitet und bei den S-Bahnen war das gesamte innerstädtische Verkehrsnetz betroffen. Wenn ihr aktuell mit der S-Bahn unterwegs seid, dann checkt nochmal eure Verbindung, denn es kann noch immer zu Abweichungen kommen. Nach einem Badeunfall im Bodensee sind zwei Männer tot gefunden worden. Die 71- und 76-Jährigen waren gestern mit ihren Frauen auf einem Mietboot unterwegs. Rund 200 Meter vor dem Hafen Kirchberg bei Immenstadt sprangen sie ins Wasser und gingen unter. Stundenlang suchten Wasserschutzpolizei, Feuerwehr, DLRG-Taucher, Hubschrauber und Sonargeräte nach ihnen. Heute wurden die beiden Männer tot in der Nähe des Unglücksorts geborgen. Die Polizei ermittelt weiter zur Unfallursache. So heiß wie noch nie. Der Deutsche Wetterdienst hat nach vorläufigen Angaben mit 41,3 Grad die höchste Temperatur registriert, die bisher in Deutschland gemessen wurde. Die Temperatur hatte es laut dem Deutschen Wetterdienst um 17 Uhr in Saarbrücken-Burbach im Saarland. Verkehrsprojekte sollen in Deutschland künftig schneller vorankommen. Der Bundestag hat dafür ein neues Gesetz beschlossen. Es soll Genehmigungen für wichtige Straßen-, Bahn- und Wasserstraßenprojekte beschleunigen, auch bei uns in Baden-Württemberg. Die Regierung hofft auf schnellere Verfahren und weniger Kostensteigerungen. Der Bundesrat muss dem noch zustimmen.
0: 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A8 Karlsruhe Richtung Stuttgart zwischen Heimsheim und Rotesheim. Da ein kaputtes Auto auf der rechten Seite, da ist gerade auch die Polizei vor Ort. A8 Karlsruhe Richtung Stuttgart zwischen dem Kreuz Stuttgart und Möhringen eine Unfallaufnahme auf der rechten Seite. Und Kreis Tübingen zwischen Ofterdingen und Dettingen in beiden Richtungen Straßenschäden. Da ist gerade gesperrt, seid da bitte besonders vorsichtig. Habt ihr noch was gesehen? Wir freuen uns über eure Meldungen. Staus und Blitze einfach telefonisch oder per WhatsApp kostenlos an die 08000 75 7000. Gerne auch per Antenne 1 App. Danke!
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0: Und wir schwitzen uns hier gemeinsam weiter Richtung Wochenende, Richtung Freizeit und dazu einmal laut aufdrehen. Gleich mit der meisten Abwechslung. Sommerpop aus den 10ern mit Alvaro Soler, aus den 20ern DJ Beats von Calvin Harris und dann natürlich die besten Hits von heute. Hier bei Hitradio Antenne 1, die aktuelle Version von Dracula. Ich wünsche euch ein wunderschönes Wochenende.

Hit Radio Antenne 1 ist hier für euch am Feel Good Friday und es gibt hier also doch noch diese richtig schönen Nachrichten. Und das war für mich eine der schönsten der Woche. Eine anonyme Person hat einfach mal über 1 Million Euro gespendet und damit 22 Jugendfarmen und Aktivspielplätze hier in Stuttgart gerettet. Das heißt, die Angebote, die können jetzt bis Ende 2027 kostenlos bleiben. Finde ich mega toll. So eine Spende hat es bisher noch nie zuvor gegeben. Also, falls du mich jetzt hörst, danke für deine Großzügigkeit. Damit hast du ganz sicher ganz viele Kids und auch Eltern hier in Baden-Württemberg zum Strahlen gebracht. Und wir bleiben hier direkt im Feel-Good-Modus mit aktuellem Gute-Laune-Dance-Pop. Hier ist Cat's Eye von Gabriella, die besten Hits von heute bei Hitradio Antenne 1.

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Ihr braucht eine Abkühlung. Oh ja, ich auch. Hier ist Radio Antenne 1. Und dafür haben wir jetzt für euch die coolsten, coolen Orte zusammengestellt. Mein Favorit und selbst schon getestet ist zum Beispiel die Höhle auf der Schwäbischen Alb bei Ferienstadt. Da gibt es einige Höhlen, aber in manchen gibt es sogar Bänke. Da kann man sitzen, da kann man ein bisschen chillen bei den Temperaturen. Es ist wirklich wie eine andere Welt, wenn man in diese Höhle läuft. Also wirklich perfekt zum Abkühlen und mal kurz so ein bisschen runterzufahren. Vielleicht habt ihr auch aber so einen ganz eigenen Ort, wo ihr jetzt sagt, hey Jana, das ist der Ort, der mir aktuell wirklich alles gibt, der mich hier vom Hitzekollaps rettet, weil er einfach ein bisschen kühler ist. Dann schickt ihn uns gerne zu, euren persönlichen Abkühltipp, wie jetzt einfach per WhatsApp an die 08000 75 7000. Wir packen den nämlich liebend gern online auf unsere Liste, findet ihr auf antenne1.de. Ich wünsche euch einen tollen Weg ins Wochenende.

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5: Ich bin Thomas Brockt. Deutschland hatte einen neuen Hitzerekord. Der Deutsche Wetterdienst registrierte nach vorläufigen Angaben am Nachmittag 41,3 Grad. Gemessen wurde der Wert in Saarbrücken-Burbach im Saarland.
6: Der bisherige Rekord hierzulande lag bei 41,2 Grad, gemessen 2019 an 2 Messstationen in Nordrhein-Westfalen. Allerdings Ende Juli, nicht wie jetzt schon im Juni. Experten sagen, extreme Wetterlagen wie die aktuelle Hitzewelle sind wegen der Klimakrise bei uns häufiger geworden. Die Statistik des Deutschen Wetterdienstes zeigt, dass die durchschnittliche Anzahl der Tage mit Temperaturen über 30 Grad in den vergangenen Jahren in Deutschland zugenommen hat. Thomas Bleskin, Nachrichtenredaktion.
5: Die Zahl der Toten nach den schweren Erdbeben in Venezuela ist nach Angaben der Regierung auf 589 gestiegen. Außerdem seien 2980 Menschen verletzt worden, sagte die geschäftsführende Präsidentin Rodriguez. Inzwischen haben sich die ersten Rettungskräfte aus Deutschland auf den Weg ins Katastrophengebiet gemacht. Vom Flieger Horst Wunsdorf in Niedersachsen hob eine erste Militärmaschine ab. Weitere sollen folgen. Das Landgericht Magdeburg hat gegen den Todesfahrer vom Weihnachtsmarkt wegen des Anschlags von 2024 die Höchststrafe verhängt. Es verurteilte den Angeklagten unter anderem wegen Mordes zu lebenslanger Haft und stellte die besondere Schwere der Schuld fest. Eine Anordnung der Sicherungsverwahrung bleibt vorbehalten.
7: Der Angeklagte verfolgt das Urteil gegen ihn regungslos. Hören kann er es in der Glaskabine, in der er sitzt, erst als der Richter das Urteil ein zweites Mal verliest. Es gab technische Probleme. Das Gericht bescheinigt dem 51-Jährigen eine große Gefährlichkeit. Und es ist sehr wahrscheinlich, dass er den Rest seines Lebens im Gefängnis bzw. Maßregelvollzug verbringen wird. Beim Anschlag kurz vor Weihnachten 2024 waren ein 9-Jähriger und 5 Frauen ums Leben gekommen. Hunderte Menschen wurden verletzt. Lea Matschulat, Nachrichtenredaktion.
5: US-Präsident Trump droht europäischen Ländern mit neuen Zöllen in Höhe von 100%, sollten sie Digitalsteuern beschließen. Die Zölle würden an die Stelle vereinbarter Zollabkommen treten, schrieb Trump auf der Plattform Truth Social. Die neuen Zölle würden auf sämtliche Waren erhoben, die in die USA exportiert werden. Trump begründete das damit, dass einige Länder kurz davor seien, Digitalabgaben zu beschließen, die amerikanische Konzerne treffen würden.
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8: Auf der A81 Singen Richtung Stuttgart. Zwischen Böblingen-Sindelfingen und Sindelfingen-Ost staut es sich auf 3 Kilometern. Es dauert hier etwa eine Viertelstunde länger. Und auf der A8 Karlsruhe Richtung Stuttgart zwischen Heimsheim und Rutesheim ist ein Fahrzeug auf dem rechten Fahrstreifen liegen geblieben. Die Polizei ist vor Ort. 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
1: Ich bin Thomas Brockt. Der Deutsche Wetterdienst hat nach vorläufigen Angaben mit 41,3 Grad die höchste Temperatur registriert, die jemals in Deutschland gemessen wurde. Der Wert wurde um 17 Uhr in Saarbrücken gemessen. Der Hitzerekord für Deutschland hatte bisher bei 41,2 Grad gelegen, gemessen im Juli 2019 in Nordrhein-Westfalen. Und auch der neue Rekord könnte schnell überholt sein, denn am Wochenende soll es noch etwas heißer werden. US-Präsident Trump droht europäischen Ländern mit neuen Strafzöllen. Betroffen wären Staaten, die eine Digitalsteuer für große Internetkonzerne einführen. Die angekündigten Zölle würden 100% betragen.
2: Trump ist wieder in seinem Element. Zolldrohungen sind ein beliebtes Mittel des Republikaners, um Druck aufzubauen, auch wenn er sie oftmals gar nicht in die Tat umsetzt. Genaue Länder nannte er nicht, aber Pläne, große amerikanische Konzerne mit Digitalabgaben zu belegen, gab es auch schon in Deutschland. Trump will die Tech-Konzerne in den USA schützen, eine wichtige Stütze der amerikanischen Wirtschaft. Aus Washington, Anna Ringle.
1: Der VW-Konzern will einem Medienbericht zufolge seinen Sparkurs deutlich verschärfen. Bis zu 100.000 Stellen könnten weltweit wegfallen, doppelt so viele wie bislang geplant, berichtet das Manager-Magazin unter Berufung auf Insider. 4 Werken in Deutschland drohe die Schließung.
3: Betroffen sind dem Bericht zufolge die VW-Werke in Hannover, Zwickau und Emden sowie der Audi-Standort in Neckarsulm. Wann das genau passieren soll, geht aus dem Bericht nicht hervor. Die Rede ist von mittelfristig. Dabei gilt bis mindestens 2030 an den deutschen Konzernstandorten eine Beschäftigungssicherung. Volkswagen hatte bereits angekündigt, 50.000 Stellen zu streichen. Nun könnten es doppelt so viele werden. Fiona Reinhardt, Nachrichtenredaktion.
1: Nach den Erdbeben in Venezuela steigt die Zahl der Opfer weiter an. Am zweiten Tag nach der Katastrophe liegt die offizielle Zahl der Toten bei 920. Außerdem seien 3.300 Menschen verletzt worden, teilte der Präsident der Nationalversammlung Rodriguez mit. Viele Menschen werden noch unter den Trümmern vermutet. Inzwischen läuft die internationale Hilfe an, die in dem verarmten südamerikanischen Land dringend benötigt wird. Vom Fliegerhorst Wunsdorf in Niedersachsen machten sich auch erste deutsche Rettungskräfte auf den Weg.
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4: Auf der A7 Würzburg Richtung Ulm zwischen Feuchtwangen West und dem Rastplatz Mühlburg bitte aufpassen, da steht ein defektes Auto, es sind auch Personen auf der Fahrbahn. Und auf der A8 Karlsruhe Richtung Stuttgart zwischen Heimsheim und Rutesheim ist ein Fahrzeug auf dem rechten Fahrstreifen liegen geblieben. Auch hier bitte aufpassen, die Polizei ist vor Ort. 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
1: Ich bin Thomas Brockt. Der Deutsche Wetterdienst hat nach vorläufigen Angaben mit 41,3 Grad die höchste Temperatur registriert, die jemals in Deutschland gemessen wurde. Der Wert wurde um 17 Uhr in Saarbrücken gemessen. Der Hitzerekord für Deutschland hatte bisher bei 41,2 Grad gelegen, gemessen im Juli 2019 in Nordrhein-Westfalen. Und auch der neue Rekord könnte schnell überholt sein, denn am Wochenende soll es noch etwas heißer werden. US-Präsident Trump droht europäischen Ländern mit neuen Strafzöllen. Betroffen wären Staaten, die eine Digitalsteuer für große Internetkonzerne einführen. Die angekündigten Zölle würden 100% betragen.
2: Trump ist wieder in seinem Element. Zolldrohungen sind ein beliebtes Mittel des Republikaners, um Druck aufzubauen, auch wenn er sie oftmals gar nicht in die Tat umsetzt. Genaue Länder nannte er nicht, aber Pläne, große amerikanische Konzerne mit Digitalabgaben zu belegen, gab es auch schon in Deutschland. Trump will die Tech-Konzerne in den USA schützen, eine wichtige Stütze der amerikanischen Wirtschaft. Aus Washington, Anna Ringle.
1: Der VW-Konzern will einem Medienbericht zufolge seinen Sparkurs deutlich verschärfen. Bis zu 100.000 Stellen könnten weltweit wegfallen, doppelt so viele wie bislang geplant, berichtet das Manager-Magazin unter Berufung auf Insider. 4 Werken in Deutschland drohe die Schließung.
3: Betroffen sind dem Bericht zufolge die VW-Werke in Hannover, Zwickau und Emden sowie der Audi-Standort in Neckarsulm. Wann das genau passieren soll, geht aus dem Bericht nicht hervor. Die Rede ist von mittelfristig. Dabei gilt bis mindestens 2030 an den deutschen Konzernstandorten eine Beschäftigungssicherung. Volkswagen hatte bereits angekündigt, 50.000 Stellen zu streichen. Nun könnten es doppelt so viele werden. Fiona Reinhardt, Nachrichtenredaktion.
1: Nach den Erdbeben in Venezuela steigt die Zahl der Opfer weiter an. Am zweiten Tag nach der Katastrophe liegt die offizielle Zahl der Toten bei 920. Außerdem seien 3.300 Menschen verletzt worden, teilte der Präsident der Nationalversammlung Rodriguez mit. Viele Menschen werden noch unter den Trümmern vermutet. Inzwischen läuft die internationale Hilfe an, die in dem verarmten südamerikanischen Land dringend benötigt wird. Vom Fliegerhorst Wunsdorf in Niedersachsen machten sich auch erste deutsche Rettungskräfte auf den Weg.
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4: Auf der A8 Karlsruhe Richtung Stuttgart bitte aufpassen zwischen Heimsheim und Rutesheim. Da steht ein Pannenauto auf der rechten Spur. 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
1: Mit Steffen Kern von der Evangelischen Kirche. Schönen Freitag euch. Das Leben ist ein Geschenk. Das vergessen wir manchmal. Wir meinen, wir müssten das tun und jenes tun. Wir hätten diese Pflicht und jene Verpflichtung. Aber hey, vor allem ist das Leben ein Geschenk. Gottes Gabe an uns. Feiert es. Seid dankbar dafür. Und geht mit Mut und Zuversicht voran in diesen Abend hinein und in das Wochenende. In diesem Sinne, seid behütet.
2: Ein Gedanke eurer Kirche.
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4: Ich bin Dirk Zeitler. Deutschland hatte einen neuen Hitzerekord. Der Deutsche Wetterdienst registrierte nach vorläufigen Angaben am Nachmittag 41,3 Grad. Gemessen wurde der Wert in Saarbrücken-Burbach im Saarland.
5: Der bisherige Rekord hierzulande lag bei 41,2 Grad, gemessen 2019 an zwei Messstationen in Nordrhein-Westfalen. Allerdings Ende Juli, nicht wie jetzt schon im Juni. Experten sagen, extreme Wetterlagen wie die aktuelle Hitzewelle sind wegen der Klimakrise bei uns häufiger geworden. Die Statistik des Deutschen Wetterdienstes zeigt, dass die durchschnittliche Anzahl der Tage mit Temperaturen über 30 Grad in den vergangenen Jahren in Deutschland zugenommen hat. Thomas Bleskin, Nachrichtenredaktion.
4: Nach dem Erdbeben in Venezuela steigt die Zahl der Opfer, während die Angehörigen von Vermissten fieberhaft nach ihnen unter den Trümmern und übers Internet suchen. Am zweiten Tag nach der Katastrophe liegt die offizielle Zahl der Toten bei 920. Inzwischen läuft internationale Hilfe an, die in dem verarmten südamerikanischen Land dringend benötigt wird. Auch erste deutsche Rettungskräfte machten sich auf den Weg. Im Prozess um den Tod einer Hamburger Familie nach einer Insektizidvergiftung in einem Hotel in Istanbul sind 4 Angeklagte verurteilt worden. Das Gericht verhängte mehrjährige Haftstrafen.
6: Der Betreiber des Hotels erhielt 13 Jahre und 4 Monate Haft. Der Inhaber der Schädlingsbekämpfungsfirma und sein Sohn wurden zu jeweils 18 Jahren verurteilt, ein Mitarbeiter zu gut 12 Jahren. Das Gericht wertete den Fall als bewusste fahrlässige Tötung. Die 4-köpfige Familie aus Hamburg war im November 2025 während eines Istanbul-Urlaubs gestorben. Ein Gutachten führte die Todesfälle später auf ein im Hotel eingesetztes Insektizid zurück. Das Urteil ist noch nicht rechtskräftig. Svenja Huck, Nachrichtenredaktion. Svenja Huck, Antenne Thüringen, Nachrichtenredaktion.
4: US-Präsident Trump droht europäischen Ländern mit neuen Zöllen in Höhe von 100%, sollten sie Digitalsteuern beschließen. Die Zölle würden an die Stelle vereinbarter Zollabkommen treten, schrieb Trump. Sie würden auf sämtliche Waren erhoben, die in die USA exportiert werden.
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7: Auf der A8 Karlsruhe Richtung Stuttgart bitte aufpassen zwischen Heimsheim und Rutesheim. Da steht ein Pannenauto auf der rechten Spur. 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
1: Ich bin Dirk Zeitler. Deutschland hatte einen neuen Hitzerekord. Der Deutsche Wetterdienst registrierte nach vorläufigen Angaben am Nachmittag 41,3 Grad. Gemessen wurde der Wert in Saarbrücken-Burbach im Saarland.
2: Der bisherige Rekord hierzulande lag bei 41,2 Grad, gemessen 2019 an 2 Messstationen in Nordrhein-Westfalen. Allerdings Ende Juli, nicht wie jetzt schon im Juni. Experten sagen, extreme Wetterlagen wie die aktuelle Hitzewelle sind wegen der Klimakrise bei uns häufiger geworden. Die Statistik des Deutschen Wetterdienstes zeigt, dass die durchschnittliche Anzahl der Tage mit Temperaturen über 30 Grad in den vergangenen Jahren in Deutschland zugenommen hat. Thomas Bleskin, Nachrichtenredaktion.
1: Nach dem Erdbeben in Venezuela steigt die Zahl der Opfer, während die Angehörigen von Vermissten fieberhaft nach ihnen unter den Trümmern und übers Internet suchen. Am zweiten Tag nach der Katastrophe liegt die offizielle Zahl der Toten bei 920. Inzwischen läuft internationale Hilfe an, die in dem verarmten südamerikanischen Land dringend benötigt wird. Auch erste deutsche Rettungskräfte machten sich auf den Weg. US-Präsident Trump droht europäischen Ländern mit neuen Strafzöllen. Betroffen wären Staaten, die eine Digitalsteuer für große Internetkonzerne einführen. Die angekündigten Zölle würden 100% betragen.
3: Trump ist wieder in seinem Element. Zolldrohungen sind ein beliebtes Mittel des Republikaners, um Druck aufzubauen, auch wenn er sie oftmals gar nicht in die Tat umsetzt. Genaue Länder nannte er nicht, aber Pläne, große amerikanische Konzerne mit Digitalabgaben zu belegen, gab es auch schon in Deutschland. Trump will die Tech-Konzerne in den USA schützen, eine wichtige Stütze der amerikanischen Wirtschaft. Anna Ringle, Washington. Aus Washington, Anna Ringle.
1: Zum Sport. Weltfußballer Ousmane Dembélé hat Frankreich mit einer 3-Tore-Gala zum Gruppensieg geschossen und den Weg für ein mögliches Achtelfinalduell mit Deutschland freigemacht. Dembélé war der überragende Akteur beim 4:1 gegen Norwegen. Senegal darf nach einem 5:0-Sieg gegen den Irak auf das Weiterkommen hoffen.
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4: Auf der A8 Karlsruhe Richtung Stuttgart bitte aufpassen zwischen Heimsheim und Rutesheim. Da steht ein Pannenauto auf der rechten Spur. 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
2: Ich bin Dirk Zeitler. Das US-Militär hat nach eigenen Angaben trotz vereinbarter Waffenruhe Angriffe gegen den Iran durchgeführt. Dies sei eine Reaktion auf die Attacke auf ein Frachtschiff am Donnerstag, die die USA dem Iran zuschrieben, teilte das zuständige Regionalkommando CENTCOM mit. Die USA haben demnach aus der Luft iranische Raketen- und Drohnenlagerstätten sowie küstennahe Radaranlagen angegriffen. Es handelt sich um die ersten Angriffe der USA auf iranische Ziele seit Unterzeichnung des Rahmenabkommens mit Teheran in der vergangenen Woche. Deutschland hat einen neuen Hitzerekord. Der Deutsche Wetterdienst registrierte nach vorläufigen Angaben am Nachmittag 41,3 Grad. Gemessen wurde der Wert in Saarbrücken-Burbach im Saarland.
3: Der bisherige Rekord hierzulande lag bei 41,2 Grad, gemessen 2019 an zwei Messstationen in Nordrhein-Westfalen. Allerdings Ende Juli, nicht wie jetzt schon im Juni. Experten sagen, extreme Wetterlagen wie die aktuelle Hitzewelle sind wegen der Klimakrise bei uns häufiger geworden. Die Statistik des Deutschen Wetterdienstes zeigt, dass die durchschnittliche Anzahl der Tage mit Temperaturen über 30 Grad in den vergangenen Jahren in Deutschland zugenommen hat. Thomas Bleskin, Nachrichtenredaktion.
2: US-Präsident Trump droht europäischen Ländern mit neuen Strafzöllen. Betroffen wären Staaten, die eine Digitalsteuer für große Internetkonzerne einführen. Die angekündigten Zölle würden 100% betragen.
4: Trump ist wieder in seinem Element. Zolldrohungen sind ein beliebtes Mittel des Republikaners, um Druck aufzubauen, auch wenn er sie oftmals gar nicht in die Tat umsetzt. Genaue Länder nannte er nicht, aber Pläne, große amerikanische Konzerne mit Digitalabgaben zu belegen, gab es auch schon in Deutschland. Trump will die Tech-Konzerne in den USA schützen, eine wichtige Stütze der amerikanischen Wirtschaft. Aus Washington, Anna Ringle.
2: Zum Sport. Weltfußballer Ousmane Dembélé hat Frankreich mit einer 3-Tore-Gala zum Gruppensieg geschossen und den Weg für ein mögliches Achtelfinalduell mit Deutschland freigemacht. Dembélé war der überragende Akteur beim 4:1 gegen Norwegen. Senegal darf nach einem 5:0-Sieg gegen den Irak auf das Weiterkommen hoffen.
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5: Auf der A8 Karlsruhe Richtung Stuttgart bitte aufpassen zwischen Heimsheim und Rutesheim. Da steht ein Pannenauto auf der rechten Spur. 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
1: Ich bin Dirk Zeitler. Das US-Militär hat nach eigenen Angaben trotz vereinbarter Waffenruhe Angriffe gegen den Iran durchgeführt. Dies sei eine Reaktion auf die Attacke auf ein Frachtschiff am Donnerstag, die die USA dem Iran zuschrieben, teilte das zuständige Regionalkommando CENTCOM mit. Die USA haben demnach aus der Luft iranische Raketen- und Drohnenlagerstätten sowie küstennahe Radaranlagen angegriffen. Es handelt sich um die ersten Angriffe der USA auf iranische Ziele seit Unterzeichnung des Rahmenabkommens mit Teheran in der vergangenen Woche. Deutschland hat einen neuen Hitzerekord. Der Deutsche Wetterdienst registrierte nach vorläufigen Angaben am Nachmittag 41,3 Grad. Gemessen wurde der Wert in Saarbrücken-Burbach im Saarland.
2: Der bisherige Rekord hierzulande lag bei 41,2 Grad, gemessen 2019 an zwei Messstationen in Nordrhein-Westfalen. Allerdings Ende Juli, nicht wie jetzt schon im Juni. Experten sagen, extreme Wetterlagen wie die aktuelle Hitzewelle sind wegen der Klimakrise bei uns häufiger geworden. Die Statistik des Deutschen Wetterdienstes zeigt, dass die durchschnittliche Anzahl der Tage mit Temperaturen über 30 Grad in den vergangenen Jahren in Deutschland zugenommen hat. Thomas Bleskin, Nachrichtenredaktion.
1: US-Präsident Trump droht europäischen Ländern mit neuen Strafzöllen. Betroffen wären Staaten, die eine Digitalsteuer für große Internetkonzerne einführen. Die angekündigten Zölle würden 100% betragen.
3: Trump ist wieder in seinem Element. Zolldrohungen sind ein beliebtes Mittel des Republikaners, um Druck aufzubauen, auch wenn er sie oftmals gar nicht in die Tat umsetzt. Genaue Länder nannte er nicht, aber Pläne, große amerikanische Konzerne mit Digitalabgaben zu belegen, gab es auch schon in Deutschland. Trump will die Tech-Konzerne in den USA schützen, eine wichtige Stütze der amerikanischen Wirtschaft. Aus Washington, Anna Ringle.
1: Zum Sport. Weltfußballer Ousmane Dembélé hat Frankreich mit einer 3-Tore-Gala zum Gruppensieg geschossen und den Weg für ein mögliches Achtelfinalduell mit Deutschland freigemacht. Dembélé war der überragende Akteur beim 4:1 gegen Norwegen. Senegal darf nach einem 5:0-Sieg gegen den Irak auf das Weiterkommen hoffen.
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4: Auf der A8 Karlsruhe Richtung Stuttgart bitte aufpassen zwischen Heimsheim und Rutesheim. Da steht ein Pannenauto auf der rechten Spur. 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
5: Hitradio Antenne 1 ist hier. Bis zu 41 Grad sind heute möglich. Deswegen haben wir für euch aber auch ein sensationelles Tool an den Start gebracht, mit dem ihr euch garantiert abkühlt.
6: Geil.
5: 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Pass mal auf, wir machen das mal kurz hier mit dir, Tom. Wir probieren das mal aus. Geh mal auf Antenne 1.de.
6: Ja.
5: Hast du? Kurz.
6: Ja, jetzt.
5: Gut. Jetzt klick mal drauf, da auf die coolsten,
6: ja,
5: Dings da.
6: Hab ich.
5: Guck mal rein. Klick mal bitte auf den Rems-Murr-Kreis.
6: Ah, geil. Jetzt sehe ich es gerade. Da ist der Ebnisee. Da war ich ja auch schon mal. Da kann man sich so geil abkühlen.
5: Schön mit Bild, ne?
6: Pommes. Ja,
5: mach mal super. Hier Landkreis Rottweil. Okay, du kannst ja überall rein. In jedem Landkreis haben wir
6: was. Ah, ja. Den Schlichenklamm sieht auch richtig geil aus. Perfekt für einen Sommerspaziergang mit einer guten Abkühlung.
5: Mach mal Landkreis Sigmaringen.
6: Da hat's, oh, Höhlenrundgang, 40 Höhlen kann man da bestaunen. Die sind ja auch echt geil und kühl dort. Oder ein Seepark, kann man auch spazieren,
5: also
6: gehen,
5: ihr baden. Merkt schon, egal in welcher geil. Region ihr wohnt, wir haben für euch alle ein richtig schönes, schattiges Plätzchen für euer Wochenende. Deswegen klickt euch jetzt mal rein auf antenne1.de.
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